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Die Amerikaner werden immer dicker und das nicht ohne Grund. Sie hören ständig in der Werbung, das Essen bei McDonald's wäre preiswert, lecker und gesund. Und sie hängen den ganzen Tag lang vor dem Fernseher. Ist das Programm auch noch so mies und interessieren sich für Paris Hilton? Und damit meine ich nicht etwa das Hilton in Paris. Und dann ihre tollen Wirtschaftskonzepte, wie man den Umsatz in die Höhe treibt. Und zwar erstmal massenweise Arbeiter entlassen, auch wenn die Firma schwarze Zahlen schreibt. Und dann die ganzen hässlichen Graffitis, mit denen sie ihre Cities überziehen. Und sie feiern groteske Feste, wie zum Beispiel Halloween. Und ihre Sprache ist voller Anglizismen. Klar, denn auf

0: einfach NSA oder FBI. Und auch ein Wort wie CIA Agent klingt doch echt viel eleganter und charmanter als Folterknecht. Und dann die amerikanischen Schüler. Laut PISA-Studie sind die ziemlich doof. Deshalb schreiben da wohl auch alle den Genitiv vor dem S mit Apostroph. Dafür sind sie in den vielen Computerspielen, wo man Leute totschießen muss, gar nicht schlecht. Manchmal spielen sie die auch an ihrer Schule nach. Aber dann in echt. So erwerben sie schon früh die Kompetenzen, die sie später brauchen als Soldaten. Auf der Suche nach Öl und Raum für ihr Volk in irgendwelchen Schurkenstaaten. Wenn wir all das, was die Amerikaner machen, uns einfach mal vor Augen führen, kann ich nur sagen, gut, dass solche Sachen bei uns in Deutschland nicht passieren. Bei uns in Deutschland nie passieren. Denn sonst könnten wir die Amerikaner ja nicht so einfach kritisieren.
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2: Hallo und herzlich willkommen zu unserer neuen Folge Kulturkaffeekranz. Wir sind Lucienne und heute neu mit mir dabei meine neue Podcast-Partnerin Lena. Möchtest du dich einmal kurz vorstellen?
3: Hallo, ja gerne. Ich bin Lena, Kulturvermittlerin und vertrete jetzt Julia als Elternzeitvertretung bei Kultur in Karlsruhe.
2: Wie schön, dass du da bist. Wir hoffen, ihr hattet einen schönen Juni und schöne Pfingstferien, falls ihr welche hattet. Wenn nicht, auch schöne Pfingstfeiertage einfach nur. Wir hatten ja sehr schönes Wetter und wir hoffen, ihr seid schon gespannt auf den Juli. Es wird sich einiges tun. Ihr wisst, im Juli ist immer sehr viel los, viele Feste, also seid gespannt.
3: Unser Gast heute ist Thomas Stelzel von der Stiftung Forum Recht und wir sprechen gleich mit ihm über seine Rolle als Leiter der Bildung und Vermittlung und wie in Karlsruhe das Thema Recht für alle Menschen verständlich und erlebbar werden kann.
2: Also los geht's!
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2: Hallo Thomas, schön, dass du da bist.
5: Ja, danke für die Einladung. Hallo.
2: Magst du direkt mal einsteigen mit, was ist die Stiftung Forum Recht eigentlich und was unterscheidet sie von einer klassischen Bildungseinrichtung?
5: Ich versuch's mal, ein Wort ungetüm, Stiftung Forum Recht. Wir sind eine bundesunmittelbare Stiftung. Das heißt, uns hat der Deutsche Bundestag gegründet, der finanziert uns auch. Das heißt, wir sind so nicht staatlich, aber wir sind unabhängig und wir versuchen Recht und Rechtsstaat erlebbar und verständlich zu machen und Dialoge über das Thema anzustoßen. Deswegen sind wir ja auch in Karlsruhe der Residenz des Rechts. Also vereinfacht, wir versuchen so ein bisschen politische und kulturelle Bildung mit Schwerpunkt auf das Thema Recht zu machen.
3: Und was sind denn speziell deine Aufgaben als Leiter der Bildung und Vermittlung?
5: Das ist eine gute Frage, denn ich bin vor 3 Jahren zur Stiftung gekommen. Da gab es die Institution noch nicht so lange. Da waren die Aufgaben noch sehr, sehr breit, weil ein kleines Team, das gerade eine Organisation aufbaut, das hilft sich viel aus und macht manchmal Dinge, mit denen man nie gerechnet hätte. Ich habe mal eine Ausstellung über Rechtsstaatlichkeit in Polen mit organisieren dürfen. Das war auch nichts, mit dem ich gerechnet hatte, dass das mal kommen wird. Mittlerweile hat sich so ein bisschen ausdifferenziert bei uns. Wir haben eine Kollegin, die ist für Ausstellungen zuständig. Und meine Hauptarbeit besteht darin, zusammen mit meinem Team Bildungsmaterial zu erstellen, Fortbildungen zu machen für Menschen, die zum Beispiel im Bildungsbereich sind. Und wir machen auch selber Workshops und Veranstaltungen, wo wir zum Beispiel an Schulen gehen, aber auch versuchen zu kooperieren mit Menschen, die freiwillig kommen und sich mal über was informieren.
2: Das klingt ja auch auf jeden Fall nach einem kleinen Abenteuer, euer Werdegang. Du hast es eben schon etwas durchklingen lassen. Was ist denn das Besondere daran, dass die Stiftung ihren Hauptsitz in Karlsruhe hat, eine Stadt, die so stark mit dem deutschen Recht verbunden ist?
5: Das ist tatsächlich was Besonderes, denn das Thema Recht hat ungewöhnliche Eigenheiten. Das eine ist, es ist ein Thema, das jeden betrifft, aber es ist nicht ein Thema, das von Haus aus jeden anspricht. Und ein bisschen so ist es auch mit der Rolle Karlsruhes als Residenz des Rechts. Es gibt viel zu sehen. Hier sind große Bundesinstitutionen, die es nirgendwo anders in Deutschland gibt. Und gleichzeitig, wenn ich hierher komme, kann ich nicht so wie in Berlin zum Besuchertor des Deutschen Bundestags gehen und dann gehe ich auf die Kuppel und gucke mir das an. Das kann ich beim Bundesverfassungsgericht nicht. Da kann ich eine Führung buchen, wenn ich eine Gruppe bin und viele, viele Monate Vorlauf habe. Das heißt, die Möglichkeiten sind so ein bisschen beschränkt, was ich machen kann. Und das ist jetzt das Besondere daran, dass wir da sind, weil ein Teil unserer Aufgabe sicherlich auch darin besteht, für all die, die in die Residenz des Rechts kommen, was anzubieten, was die dann dort erleben können, um diesen Claim Residenz des Rechts auch ein bisschen mit Leben zu erfüllen.
3: Du hast gerade gesagt, dass das Thema Recht eigentlich alle betrifft. Aber wie macht man Recht und Rechtsstaat für alle erlebbar? Also auch für Menschen, die gar nichts mit dem Thema Recht zu tun haben oder sich nicht als rechtsaffin bezeichnen würden.
5: Woran denkt ihr denn, wenn ihr Recht hört?
2: Ich denke jetzt zum Beispiel an das Grundgesetz. Aha. Ich denke auch irgendwie an Schutz, ehrlich gesagt. In der Vergangenheit, wenn ich dann doch mal einen Strafzettel bekommen habe, auch ja. An solche Geschichten. Ne?
3: Ja, ich glaube, dass es uns alle umgibt, aber dass wir wirklich im Alltag gar nicht so viel damit zu tun haben. Mhm. Außer es gibt mal einen Fall, wo man denkt, ach, das war jetzt aber nicht gerecht.
5: Also mir geht es genauso wie euch. Ich teile so den Eindruck, es ist im Alltag unglaublich breit. Eigentlich, wo das überall vorkommt, vom Brötchenkauf beim Bäcker über den Strafzettel bis hin zur Meinungsfreiheit. Man nimmt das Recht, du hast den Strafzettel erwähnt, oft wahr, wenn das so einschränkt. Ich darf nicht zu schnell fahren, ich muss bei Rot stehen bleiben. Eigentlich ist das Recht ja nicht dazu da, um uns einzuschränken, sondern um uns Freiheiten zu geben. zum Beispiel die Freiheit, über die Straße zu kommen, ohne überfahren zu werden. Damit ist es dann eigentlich doch ein Thema, das uns alle betrifft, dem wir oft begegnen, ohne dass wir es sehen. Unsere Zielgruppe, die Menschen, für die wir da sind, das sind eben genau nicht die Juristinnen und Juristen. Wir haben einen Stadtrundgang in Karlsruhe, der heißt Recht stattlich. In diesem Stadtrundgang nehmen wir Karlsruhe als Ausstellungsfläche und gucken natürlich ein paar Orte an, die es nur in Karlsruhe gibt. Natürlich kein rechtlicher Rundgang in Karlsruhe ohne Bundesverfassungsgericht. Aber wir gucken auch ein paar Sachen an, die gibt es in jeder Stadt. Zum Beispiel bleiben wir an den Straßenbahnschienen stehen und sprechen über das Thema Fahren ohne Fahrschein. Warum ist das eine Straftat in Deutschland? Das müsste ja nicht so sein. Es ist ein durchaus lebensnahes Thema, weil die Frage, habe ich jetzt ein Ticket? Die haben wir uns sicherlich alle schon mal gestellt, zumindest bevor es das Deutschland-Ticket gab. Und wir haben auch eine Pop-up-Ausstellung, die durch die Lande tourt. In Karlsruhe stand sie schon mal am Bahnhof. Wer kürzlich unterwegs war, der hat sie vor dem Schloss gesehen. Die versucht darzustellen, warum gibt es das Recht? Was hat das für Funktionen anhand von lauter Zivilrechtsfällen? Also keine Streitigkeiten zwischen Bürger und Staat, sondern lauter Streitigkeiten zwischen Bürger und Bürger. Das sind so ein paar der Versuche, wie wir das Recht erlebbar machen wollen für Menschen, die jetzt nicht selber Richterin am Bundesgerichtshof sind.
2: Wie schön und auch sehr, sehr lebensnah. Gibt es noch weitere Formate oder hast du ein Lieblingsformat oder ein Lieblingsprojekt, das dir besonders am Herzen liegt?
5: Ein Projekt, das mir ganz besonders am Herzen liegt, das ist eine Kooperation, die wir haben hier mit der VHS in Karlsruhe, mit dem Bereich Grundbildung. Grundbildung heißt, die machen normalerweise Angebote für Menschen, die zum Beispiel Schwierigkeiten haben, zu lesen und zu schreiben, zu rechnen. Und wir wollten mal wissen, welche Probleme mit Recht haben denn die? Welche Verständnisschwierigkeiten? Was brauchen die in ihrem Alltag? Miete ist zum Beispiel ein ganz großes Thema. Da wollen wir jetzt ein paar Module erstellen, mal mit den Leuten testen. Können wir denen helfen, dass sie besser verstehen, wofür ist denn der Vermieter zuständig, wofür bin ich zuständig? Oder dieser Mietvertrag, der sieht so kompliziert aus. Was bedeuten denn diese ganzen Klauseln, die da drin stehen? Dürfen die da stehen? Wen kann ich denn ansprechen? Also wir wollen den Leuten ein bisschen helfen, sich in ihrem Alltag besser zurechtzufinden, auch bei diesen vermeintlich so schwierigen Themen, die was mit Recht zu tun haben.
3: Das klingt auf jeden Fall richtig vielfältig, was ihr alles an Projekten macht. Für die Stiftung Forum Recht in Karlsruhe ist ein eigenes Gebäude in Karlsruhe in Planung. Kannst du uns da vielleicht schon ein paar Einblicke geben? Und wie sieht die Zukunft von Stiftung Forum Recht aus?
5: Das Gebäude ist etwas, was von Anfang an mitgedacht war bei diesem Projekt. Die Stiftung hat in den letzten Jahren viel daran gearbeitet, welche Räumlichkeiten brauchen wir, Ausstellungsflächen, Veranstaltungsräume. Wir erben einen ehemaligen BGH-Gerichtssaal. Also wir werden ein authentisches Gebäude, in dem auch Staatsschutzprozesse stattfanden, dann als Ausstellungsobjekt haben. Und wir freuen uns, dass wir Anfang dieses Jahres die Billigung bekommen haben von Justiz- und Finanzministerium, dass dieses Projekt jetzt vorangehen kann. Da haben wir lange drauf gewartet, weil wir sind nicht die, die über die Mittel entscheiden, sondern die Politik. Mit dieser Billigung können wir jetzt weitergehen und nächstes Jahr wird wahrscheinlich der Architektenwettbewerb stattfinden und dann geht das Projekt seinen Lauf. Die Zukunft der Stiftung ist in gewisser Weise zweigeteilt. Also das eine ist auf diesen Bau der Gebäude und den Inhalt, den man dann auch für die Gebäude braucht, hinzuarbeiten. Und das andere ist, wir sind ja eine Bundesstiftung. Wir sind nicht nur für Karlsruhe und Leipzig zuständig, sondern auch für Berchtesgaden und Flensburg und quer durch die Republik. Und das heißt natürlich auch, wir können uns in unserer Arbeit nicht nur auf die Gebäude beschränken und das, was wir hier machen, sondern wir müssen immer auch mitdenken, was können wir mobil oder bundesweit machen, was die Menschen erreicht. So wie die Pop-up-Ausstellung, die eben nicht nur bei uns hier steht, sondern durch die Lande tourt. Und das Bildungsmaterial wäre ein anderes Beispiel. Das kann die Lehrkraft in Flensburg und in Berchtesgaden hoffentlich gleichermaßen benutzen.
2: Jetzt hören uns ja doch viele Studenten auch zu. Gibt es bei euch spezielle Angebote für junge Menschen oder StudentInnen?
5: Eines, was ich empfehlen würde, gerade für die, die nicht ihr ganzes Leben schon in Karlsruhe verbracht haben und jeden Stein kennen, wäre unser Stadtrundgang Recht stattlich. Ich habe auch nochmal herausgesucht, wann der nächste stattfindet, nämlich am 9. Juli um 17 Uhr. Treffpunkt ist vor der Tourismusinformation am Marktplatz. Die große Menschentraube, da werdet ihr jemanden sehen mit einem orangen Regenschirm oder einem orangen Rucksack oder beides. Das bin dann entweder ich oder jemand von meinen Kolleginnen. Und wir werden euch 2 Stunden entführen. Also das ist, glaube ich, ganz interessant. Unsere Gesprächsreihe, Let's Talk About Recht, nächster Termin, 15.07. 19 Uhr. Und den gibt's auch für alle, die jetzt hier zuhören, die sind ja wahrscheinlich podcast-affin, den gibt's auch als Live-Podcast. Also wer ungern zu uns in die Räume kommt, kann sich's auch von zu Hause aus anhören.
3: Vielen Dank für die ganzen Tipps. Das klingt auf jeden Fall spannend. Was sollten Karlsruherinnen und Karlsruher unbedingt über die Stiftung Forum Recht wissen und wie können sie mitmachen?
5: Ich würde mich freuen, wenn ihr mitnehmt, dass das ein ganz außergewöhnliches Projekt ist, was da entsteht in Karlsruhe. Dass es ein Projekt ist, das noch nicht fertig ist, aber dass es ein eigenes Forum, einen eigenen Raum gibt, der Recht und Rechtsstaatlichkeit gewidmet ist. Das gibt es an ganz wenigen Orten auf der Welt. Und ich würde mich freuen, wenn die Karlsruher sich rege an dem Projekt beteiligen, Feedback geben, konstruktiv und kritisch. Das würde uns sehr freuen. Ein offenes Ohr haben für unsere Themen. Und wir haben auch ein digitales Beteiligungstool. Beteiligung-forum-recht.de. Da kann man uns auch Feedback und Themen mitgeben auf dem virtuellen Wege.
2: Wunderbar. Vielen Dank, dass du da warst, Thomas. Ja. Vielen Dank für die Einblicke.
5: Vielen Dank für den Kaffee.
2: Und bis bald.
5: Tschüss.
2: Und damit kommen wir auch schon zu unseren Kulturtipps. Ich muss sagen, der Juli ist auf jeden Fall geprägt von vor allem Musik und Kunst. Wir starten am 9.7. um 19 Uhr mit einer Eröffnung und zwar im Badischen Kunstverein. Dort gibt es dann eine neue Ausstellung. Aber erstmal kurz für die Leute, die den Badischen Kunstverein nicht kennen. Es ist einer der ersten und ältesten Kunstvereine Deutschlands. Und zwar wurde der 1818 gegründet und war damit auch eine der ersten Institutionen der bildenden Kunst in Karlsruhe natürlich. Seit 1900 gibt es dort eben regelmäßig Ausstellungen. Der Badische Kunstverein hat auch sein eigenes Haus und ein Café im Erdgeschoss. Da lohnt es sich mit Sicherheit einmal vorbeizuschauen. Und ansonsten hat das Haus eben ganze 3 Etagen. Auf 1000 Quadratmetern bietet sich dort eben einiges an Ausstellungsfläche. Der Verein hat 1200 Mitglieder, zeigt eben internationale zeitgenössische Kunst in wechselnden Einzel- und Gruppenausstellungen. Begleitet wird dieses dann von Vorträgen, Künstlergesprächen, Filmprogrammen, Konzerten und Performances, je nachdem. Zuletzt zeigte der Kunstverein die Londoner Medienkünstlerin Anna Barham mit Delirious Mantra, eine Auseinandersetzung mit automatischer Spracherkennung und ihrer Fehleranfälligkeit. Also ihr seht, es sind wirklich sehr zeitaktuelle Themen, die dort aufgegriffen werden in den Ausstellungen. Ab dem 10. Juli widmet sich der Kunstverein dem Werk von Catherine Christa Hennigs. Und die Ausstellung läuft dann bis zum 15. November. Und Hennigs selbst, ich sag euch, das ist eine Vita, die habt ihr so noch nicht gesehen. Sie wurde 1948 in Stockholm geboren und sie verdichtete über 5 Jahrzehnte Musik, Mathematik, Sprache, Spiritualität zu einem einzigen Denkraum. Die war schwedisch-amerikanische Komponistin, Mathematikerin, Philosophin, Dichterin und bildende Künstlerin und zählt zu den prägenden Figuren der Drone und Minimal Music. Also ihr seht, sie war sehr, sehr vielseitig und hat über alle Ecken geschaut, wo man drüber schauen kann. Sie studierte unter anderem bei Karl-Heinz Stockhausen, lernte beim Ragameister Pandit Bran Nath und arbeitete eng mit Lamont Young und Henry Flint zusammen. Gleich forschte sie als Mathematikerin, war Ende der 1970er am KI-Labor des MIT tätig und lehrte als Professorin an der SUNY New Paltz. Also ich glaube, diese Frau hat wirklich einfach alles gemacht, was man machen kann in einem Leben. Und der Titel Cosmological Critique fasst dieses Ineinandergreifen von Klang, Logik und Spiritualität zusammen. Also ihr könnt dort bestimmt einiges über die Frau an sich, über ihr Werk und all diese themenübergreifenden Felder erfahren. Wenn euch das interessiert, dann schaut doch mal vorbei unter badischer-kunstverein.de.
3: Die nächsten Veranstaltungstipps sind von der Hochschule für Musik Karlsruhe. Die Hochschule bietet das ganze Jahr eine große Vielzahl an Konzerten an. Oft sind die Veranstaltungen öffentlich, sogar kostenlos oder sehr günstig. Und wir haben für euch 2 Tipps dabei. Erstens die Messa da Requiem von Giuseppe Verdi. Die findet am Mittwoch, den 8. Juli um 20 Uhr in der Christuskirche Karlsruhe statt. In der Messe interpretieren die Studierenden der Hochschule für Musik Karlsruhe die katholische Totenmesse neu. Und das Werk gilt tatsächlich als außergewöhnlich innerhalb der Kirchenmusik. Mit einer großen Besetzung von 4 Solistinnen, einem Doppelchor und Orchester. Und die zweite Veranstaltung von der Hochschule für Musik ist das Konzert Sayonara, Au revoir, Adios. Das am Sonntag, den 26. Juli um 18 Uhr stattfindet am Campus One im Schloss Gottesauer. Was sicherlich auch ein richtig schöner Veranstaltungsort ist. Bei der Veranstaltung gibt Professor Reinhold Friedrich nach 37 Jahren sein Abschiedskonzert und er interpretiert mit aktuellen und ehemaligen Studierenden seiner Trompetenklasse Werke von unter anderem Wolfgang Riem und Katrin Denner neu. Toll ist auch das Angebot von Freikarten für diese Konzerte, für zum Beispiel alle bis zum Alter von 18 Jahren, Studierenden aller Hochschulen, Azubis und weitere. Und mehr Infos und noch mehr Veranstaltungen der Hochschule für Musik findet ihr unter hfm-karlsruhe.de.
2: Unser nächster Tipp ist auch schon wieder ein Kunsttipp und ich denke auch eine etablierte Veranstaltung in Karlsruhe. Und zwar geht es um die Sommerausstellung der Staatlichen Akademie der Bildenden Künste. Die Staatliche Akademie der Bildenden Künste ist eine der traditionsreichsten Kunsthochschulen Deutschlands und der erste Direktor, ich denke, die Kunstkenner unter euch, dem wird es jetzt was sagen, war der Düsseldorfer Landschaftsmaler Johann Wilhelm Schirmer. Heute studieren da eben 300 StudentInnen und die Sommerausstellung ist eben der große Abschluss des Studienjahres, wobei dann eben die Studierenden ihre Ateliers öffnen. Also die Studierenden dort haben an verschiedenen Orten ihre Ateliers und anders jetzt, als ihr es im Museum kennt, erwartet euch dann dort nicht ein klassischer White Cube, sondern es sind eben die Ateliers, in denen die Studierenden das ganze Jahr über arbeiten an ihren Projekten und an ihren Werken. Und an diesem Tag könnt ihr dann dort durchlaufen und durchschlendern und euch inspirieren lassen von all den coolen Werken, die die Studierenden dort umsetzen. Während dieser 4 Tage verwandeln sich dann eben die Arbeitsräume in Ausstellungsräume. Der Eröffnungsabend leitet klassischerweise den Rundgang traditionell ein. Und in diesem Jahr fällt der Rundgang auf den 16. bis 19. Juli. Das ist, soweit ich weiß, sogar das gleiche Wochenende wie der HFG-Rundgang, von dem wir gleich noch mehr hören werden. Dazu kommen dann eben am Wochenende auch noch Führungen. Wenn euch das interessiert, dann geht doch mal unter www.kunstakademie-karlsruhe.de.
3: Du hast es gerade schon gesagt, an dem Wochenende vom 16. bis 19. Juli ist auch in der HFG, der Hochschule für Gestaltung, der Rundgang. Die Hochschule wird zum Ausstellungs- und Begegnungsort. Zu sehen ist die Präsentation von ca. 100 studentischen Arbeiten aus allen Fachbereichen, also Kommunikationsdesign, Produktdesign, Medienkunst, Ausstellungsdesign und Szenografie sowie Kunstwissenschaft und Medienphilosophie. Spannend ist dabei, dass man einen Einblick bekommt in aktuelle Themen und Arbeitsprozesse von den Studierenden. Das Gestaltungskonzept der Jahresausstellung basiert auf dem Gefühl eines Vibe-Shifts und der Fokus liegt dabei auf Wandel, Bewegung, Instabilität und gesellschaftliche Veränderungen. Außerdem gibt es ein umfassendes Rahmenprogramm, wie beispielsweise Führungen, Screenings, Gespräche und Co. Besucherinnen haben die Möglichkeit zum Austausch mit Studierenden, Lehrenden und Mitarbeitenden. Und die Eröffnung von der Jahresausstellung findet am 16. Juli um 19 Uhr statt. Und an allen Tagen ist der Eintritt frei. Falls ihr noch mehr Infos braucht, könnt ihr nachschauen unter hfg-karlsruhe.de.
2: Ja, das waren jetzt auf jeden Fall einige sehr kunstlastige Tipps, würde ich sagen. Jetzt gehen wir mal in Richtung weiterer Musik und zwar eigentlich das Highlight des Jahres schon fast, das Fest. Ich denke, ich muss euch nicht erklären, was das Fest ist. Es findet jährlich Ende Juli in der Günther-Klotz-Anlage statt und gehört eigentlich zu den größten Open-Air-Veranstaltungen Deutschlands. Und dabei möchte ich noch mal kurz erwähnen, woher dieses Festival denn eigentlich kommt. Der Anfang machte 1985 der Stadtjugendausschuss, das Kulturreferat der Stadt und der Kulturverein Tollhaus anlässlich des Internationalen Jahres der Jugend. Ziel war im Endeffekt, ein bisschen Woodstock nach Karlsruhe zu holen. Im ersten Jahr feierten rund 800 Menschen zu 4 Bands und heute kommen weit über 200.000 BesucherInnen auf mehreren Bühnen. Ich kann gar nicht zählen, wie viele Acts da vertreten sind, ob das jetzt regional, national oder internationale Acts sind. Dabei muss man auch sagen, dass die Tickets verhältnismäßig günstig sind und dass ein großes Areal kostenlos zugänglich ist und es lohnt sich immer, da einen Abstecher hinzumachen. Dort gibt es nämlich neben der Musik auch umfangreiches Sport-, Kinder- und Familienprogramm. Also es eignet sich super für Sidequests. Also da gibt es alle möglichen Stände, Gewinnspiele. Ihr werdet selbst sehen und es ist immer super gute Stimmung, muss man auch sagen. Organisiert wird das Fest eben seit 2014 von der KME, der Karlsruhe Marketing und Event GmbH und Props auch an die KME, das sie es schaffen, so ein großes Event immer wieder auf die Beine zu stellen und es funktioniert auch echt gut. Zudem möchte ich noch erwähnen, dass es vor dem Fest auch das Vorfest gibt. Nutzt die Zeit auch schon vor dem Fest, euch drauf einzustimmen, geht vorbei und genießt den Feierabend bei guter Musik und ein Bierchen. Wenn euch das interessiert und ihr mehr zum Programm wissen wollt, dann geht doch mal unter www.dasfest.de.
3: Und ich habe auch noch ein Jahreshighlight dabei, und zwar die Kamuna, die traditionell am ersten Wochenende im August stattfindet. Also wir sind schon in den nächsten Monat gerückt. Und dieses Jahr ist die Kamuna am Samstag, den 1. August. Besucherinnen und Besucher von der Karlsruher Museumsnacht können sich wieder auf eine Nacht voller Kunst, Kultur und Begegnung freuen. Mit nur einem Ticket könnt ihr quasi in jedes Museum gehen und schauen, was euch so Nacht voller Kunst, Kultur und Begegnung freuen. Mit nur einem Ticket könnt ihr quasi in jedes Museum gehen und schauen, was euch so interessiert.

0: über Reservix für 10 Euro und an der Abendkasse sind sie dann auch nochmal für 12 Euro erhältlich.
1: Das war's auch schon wieder mit unserer neuesten Folge des Kulturkaffeekranz. Wir hoffen, ihr hattet eine gute Zeit mit uns und wir hoffen, ihr konntet einige gute Tipps für euch mitnehmen in den Juli. Wir wünschen euch ganz viel Spaß bei den ganzen Veranstaltungen und es gibt natürlich noch viel mehr Veranstaltungen in der Kultur in Karlsruhe. Wenn euch tagesaktuelle Updates wichtig sind und ihr gerne mehr wissen würdet, dann schaut doch mal gern bei unserem Instagram-Kanal vorbei, Kultur in Karlsruhe, oder auf Facebook, und dort gibt's immer ganz viele News und noch viel mehr Tipps.
0: 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Tschüss!
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0: 2 um 10 auf Campus Radio Karlsruhe. Schönen guten Morgen.
1: Einen schönen guten Morgen.
0: Am Mikrofon sind einmal Josh Bayless
1: und Johannes Schuler.
0: Und ihr hört 2 um 10, die Morning Show von Campus Radio Karlsruhe. Schön, dass ihr mit dabei seid.
1: Ja, und wir haben heute ein ganz besonderes Programm für euch vorbereitet. Unter anderem werden wir über Fahrstuhlknigge sprechen. Aber auch, und das steht bald an, der Valentinstag, da haben wir auch einen kleinen Abschnitt vorbereitet. Was sonst noch so, Joe?
0: Ja, natürlich wie immer ganz tolle neue Musik und auch schon, ich sag nicht mal ältere, auch aktuell, aber nicht brandneu. Aber wir stellen euch natürlich wie immer neue Künstler vor. Wir haben Veranstaltungstipps dabei, wir haben unser Bilderrätsel.
1: Und da könnt ihr wie immer eine Campus Radio Karlsruhe Tasse gewinnen.
0: Genau, also dranbleiben lohnt sich auf jeden Fall. Wir freuen uns riesig auf die nächste Stunde mit euch. Und jetzt könnt ihr euch schon mal einen Kaffee machen und es geht direkt los mit einem coolen Song, nämlich There For You von Martin Garrix und Troye Sivan. 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
1: Schönen guten Morgen.

0: There for You von Martin Garrix und Troye Sivan hier beim Campus Radio Karlsruhe bei 2 um 10. Und wir starten die Stunde direkt mit einem ganz neuen Track. Und zwar von einer altbekannten Band. Und um es ein bisschen spannend zu machen, dieser Song hat etwas zu tun mit den folgenden drei Songs. Das ist Turn Me On von David Guetta und Nicki Minaj und mit diesem Song hier auch.
1: Ja, schöner Klassiker.
0: Ja. Scream and Shout von Will.i.am und Britney Spears. Und zu guter Letzt auch mit diesem Song hier.
1: Ja, gute Laune.
0: Ja, Bruno Mars und 24K Magic. Und Josh, was denkst du? Haben diese Songs gemeinsam?
1: Ich krieg bei allen drei Partylaune.
0: Ja, auf jeden Fall. Partylaune ist schon mal gut. Aber es waren noch alle drei Titelsongs von Germany's Next Topmodel.
1: Ah.
0: Wusstest du das?
1: Nee, ich schaue das ehrlich gesagt nicht, aber...
0: Ja, auf jeden Fall gibt es da jetzt gerade ja wieder eine neue Staffel Germany's Next Topmodel, die jetzt gerade im Fernsehen läuft. Und da braucht man natürlich auch wieder einen neuen Titelsong.
1: Stimmt.
0: Und alle, die sich vielleicht nicht so mit Germany's Next Topmodel auskennen oder mit Heidi Klum, die werden vielleicht trotzdem irgendwo mal mitbekommen haben, dass die ja jetzt einen neuen Freund hat.
1: Stimmt, ja.
0: Und zwar ist das der Tom Kaulitz von Tokyo Hotel. Und ja, wie es der Zufall so will, hat eben die neue Staffel von Germany's Next Topmodel einen Titelsong, der kommt von Tokyo Hotel.
1: Zufall.
0: Ja, Zufall, man weiß es nicht. Aber auf jeden Fall scheint es vielleicht auch so ein bisschen Tradition zu sein bei Germany's Next Topmodel, dass der Freund von Heidi Klum oder der Mann oder wie auch immer den Titelsong beisteuern darf. Das war ja damals bei Seal und Amazing, dieser große Hit auch so, der war auch mal Titelsong. Und jetzt kommt eben der Titelsong von Tokyo Hotel, die wir natürlich alle noch kennen, zum Beispiel hier von Durch den Monsun.
1: Oh je, wann waren das? 2005?
0: 2006 war das.
1: 2006, okay.
0: Also schon 13 Jahre her.
1: Krass.
0: Das war noch die Zeit von Get the Clip, wo man da im Fernsehen hier gewotet hat und das ständig kam. Oder zum Beispiel auch noch hier, der hier.
1: Oh je. Ja.
0: Ja, genau, Schrei noch von Tokyo Hotel. Und es gibt jetzt, wie gesagt, einen neuen Song, der heißt Melancholic Paradise. Der ist ganz neu erschienen und der hat ja auch mal gar nicht so viel zu tun mit dem, was wir gerade gehört haben. Das war ja alles auf Deutsch. Tokyo Hotel sind mittlerweile auf Englisch unterwegs. Ich weiß nicht, ob du es wusstest, Josh, aber die haben in den letzten Jahren auch einige Alben veröffentlicht, die auch mehr in diese Richtung von diesem neuen Song gehen. Bei der Recherche habe ich mal ein bisschen geschaut. Ja, die haben sich wohl stilistisch ein bisschen verändert.
1: Ja, ich wusste, dass sie, glaube ich, in, was ist Japan oder Asien generell, glaube ich, ziemlich, oder in der USA, ich weiß es nicht mehr, sind sie gerade ziemlich bekannt, also gar nicht mehr in Deutschland unterwegs. Okay. Aber stell dir vor, man hätte damals 2005 oder 2006, was das war, gesagt, dass der eine von Tokyo Hotel mal mit Heidi Klum zu sein.
0: Ja, unfassbar.
1: Sein würde.
0: Also
1: schon hätte keiner geglaubt.
0: Schon ein bisschen strange Story auf jeden Fall.
1: Ja.
0: Aber auf jeden Fall dieser neue Song, den haben wir uns im Vorgespräch mal angehört und der ist gar nicht mal schlecht.
1: Muss ich auch sagen.
0: Und das ist auch gar nicht das, was man von Tokyo Hotel vielleicht mit Durch den Monsun und Schrei, was wir gerade gehört haben, gewohnt ist. Hört es euch einfach mal an und bildet euch eure eigene Meinung. Wir finden es ganz cool. Melancholic Paradise von Tokyo Hotel, jetzt hier bei 2 um 10. Schönen guten Morgen.

0: Neuer Track von Tokyo Hotel, Melancholic Paradise, hier bei 2 um 10. Campus Radio Karlsruhe. Und auch im Vorgespräch für diesen Song ist uns was aufgefallen, als wir uns den gemeinsam angehört haben. Nicht wahr, Josh?
1: Da gab es Ähnlichkeiten, ne? Oder wir mussten an den Song denken.
0: Genau, also wir haben da ein bisschen überlegt und sind letztendlich dann auf diesen Song hier gestoßen. 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Attention von Charlie Puth und naja, die hohe Stimme und so dieser ganze Rhythmus erinnert doch schon ein bisschen an diesen neuen Song.
1: Wir saßen beide im Redaktionsraum und haben beide gesagt, du, das erinnert mich an irgendeinen Song. Und du hast zum Glück den Titel gekannt. Ich kannte ihn nicht, nur die Melodie. Und das wäre sowas, da würde ich nachts wach im Bett liegen und denken, wie heißt der Song?
0: Ja, da könnt ihr euch auch nochmal selbst ein Bild machen oder überlegen, ob ihr das ähnlich seht wie wir, ob Attention von Charlie Puth einfach nur das Original von Melancholic Paradise von Tokyo Hotel. Ja, und wir machen hier gleich weiter, nämlich wie, Josh?
1: Genau, wir sprechen gleich über Fahrstuhlknigge. Also man kennt es ja, man geht in den Fahrstuhl, sind auch andere mit drin und dann ist die Frage, Smalltalk, ja, nein, oder steht man einfach nur rum? Das ist natürlich die Frage und darüber sprechen wir gleich.
0: Ja.
1: Aber davor gibt es natürlich wieder Musik und zwar Grip von Sieb und Basti.
0: Schönen guten Morgen.
1: Guten Morgen.

0: Guten Tag.
1: Ja, was machen Sie hier?
0: Ich muss ins fünfte Stockwerk.
1: Ach so, ja, ich muss ins sechste. Da sehen wir uns ja noch eine Weile.
0: Ja, ich mach mal die Tür zu.
1: Soll ich für Sie drücken?
0: Ja, bitte.
1: Okay, alles klar. Wie geht's Ihnen so heute?
0: Ja, ein normaler Tag bei der Arbeit. Schönes Wetter, ne?
1: Ja, ja, Sonne, Wolken, Mix, wie immer.
0: Ja. Oh, bist du stecken geblieben?
1: Ich hoffe mal nicht. Hoffe mal, da kommt jetzt einfach nur Stockwerk 3. Ah, da guck mal, da geht die Tür schon auf.
0: Da kommt ja einer. Guten Tag.
1: Hallo.
0: Ja, dann bin ich jetzt schon beim dritten. Also, schönen Tag.
1: Ja, dann bis morgen vielleicht wieder.
0: Ja, vielleicht. Tschüss.
1: Tschüss.
0: Wer kennt's nicht? Man steht im Fahrstuhl, will einfach nur zur Arbeit, zum Büro, sonst wohin. Und dann diese Frage, was macht man sozial? Spricht man nicht?
1: Oder hält man sich einfach zurück, guckt in der Gegend rum, auf die Fahrstuhlknöpfe vielleicht?
0: Ich weiß nicht, Johannes, was machst du?
1: Ja, normalerweise stehe ich einfach da und warte.
0: Kann man nichts anderes eigentlich
1: so,
0: machen.
1: Was machst du?
0: Eigentlich normalerweise auch schon, kommt drauf an. Wenn es Menschen sind, die ich kenne, dann wahrscheinlich auch Smalltalk. Aber es ist ganz komisch, weil ich schon gemerkt habe, auch wenn es zum Beispiel Kumpels sind, mit denen ich oft rede, im Fahrstuhl ist plötzlich leise.
1: Ja, ruhig.
0: Spricht keiner, ja. Aber ich weiß nicht, ich kriege auch manchmal den Eindruck, es ist zu gezwungen. Manche Menschen wollen auch gar nicht im Fahrstuhl sprechen.
1: Ja, ich kann mir halt vorstellen, das ist halt irgendwie so eine ganz kurze Zeit und bevor man da irgendwie ein Gespräch anfängt über irgendwas, was einen gerade beschäftigt, wartet man doch vielleicht die paar Sekunden.
0: Ja.
1: Keine Ahnung.
0: Aber ja, liebe Zuhörer, wir würden es gerne auch von euch wissen, ob wie ihr euch im Fahrstuhl verhält. Ist es einfach Gang und Gäbe, man macht ein bisschen Smalltalk, schön in den Tag zu starten oder den Tag zu enden oder... Ja, steht und? Man einfach nur rum. Könnt uns gerne schreiben. Zwar an die 0178 144 8923. Da könnt ihr entweder direkt über WhatsApp oder eine SMS schreiben. Die Nummer findet ihr auch auf Facebook und Instagram und unserer Sendungsankündigung. Ansonsten geben wir sie gerne nochmal durch.
1: Das ist die 0178 144 8923. Berichtet uns gerne über eure Tätigkeiten, wenn ihr Fahrstuhl fahrt. Redet ihr dort oder... Schweigt ihr einfach, bis ihr in eurem Stockwerk seid?
0: Das ist die Frage. Und Johannes, ich dachte, wir bleiben beim Thema Fahrstuhl.
1: Okay, jetzt kommt's.
0: Ich habe mir was ganz Besonderes für die heutige Sendung überlegt und dir, meine Moderationspartner, absichtlich nichts davon erzählt. Der Spannungs- und Überraschungseffekt sollte ja nicht ruiniert werden. Ich sage, wir fangen direkt an.
1: Okay.
0: Herzlich willkommen zu einer besonderen und einmaligen Ausgabe des Campus Radio Fahrstuhlquizzes.
1: Oh,
0: mein
1: okay.
0: Name ist
1: George Bayless. Jetzt werde ich getestet.
0: Oh ja, ich bin heute der Quizmaster. Auf dem heißen Stuhl ist Johannes, Gelegenheitsfahrstuhlfahrer.
1: Ja, so könnte man es sagen.
0: Die Regeln des Quizzes sind einfach. Es gibt 6 Fragen. Es ist eine Mischung aus richtig oder falsch und Multiple Choice. Johannes, bist du bereit, dein Fahrstuhlwissen unter Beweis zu stellen?
1: Okay, ich denke, ich steige ein.
0: Sehr gut. Es können natürlich auch alle Zuhörer mitspielen. Und wenn du bereit bist, würde ich sagen, legen wir auch direkt los mit dem Fahrstuhlquiz. Die erste Frage. So.
1: Oh, wer wird Millionärstimmung hier?
0: Oh ja, aber wer wird Fahrstuhl-Quizmaster? Erste Frage, Johannes. Fahrstühle sind statistisch gesehen, oh, Zungenbrecher, die sicherste Art des Reisens. Ist das richtig oder falsch?
1: Ich würde jetzt einfach mal sagen, das stimmt.
0: Du sagst, es stimmt.
1: Ja, ich fahre demnächst nur noch Fahrstuhl, wenn das so ist.
0: Das stimmt.
1: Nein. Nice.
0: Fahrstuhlfahren ist 20 Mal sicherer als Rolltreppenfahren.
1: Okay, man kann die Rolltreppe runterfallen. Okay, das kann im Fahrstuhl nicht passieren.
0: Das stimmt, die sind echt gefährlich. Frage 2. Der höchste Aufzug der Welt fährt 1200 Meter pro Minute. Ist das richtig oder falsch?
1: 1200, oh Gott, das muss ich umrechnen. ich sag einfach mal, es ist falsch, auch wenn es jetzt nur geraten ist.
0: Final Answer?
1: Final Answer.
0: Falsch.
1: Also es wäre...
0: Es ist richtig.
1: Ach so, okay.
0: Das entspricht übrigens einer Geschwindigkeit von 72 km/h.
1: Okay, das ist schnell.
0: Das ist echt schnell. Wir bleiben bei diesem Fahrstuhl. In welchem Land befindet sich denn der höchste Aufzug der Welt?
1: Boah, in welchem Land?
0: Ich habe jetzt 4 Optionen für dich.
1: Die
0: bist du bereit?
1: Ja.
0: Es ist A in der USA, B in China, C Neuseeland oder D Dubai, der höchste Aufzug der Welt.
1: Ich sag einfach mal Dubai, wenn da steht doch irgendwie das höchste Gebäude der Welt oder so. Kann das sein?
0: I like your way of thinking.
1: Ja.
0: Aber
1: Nein, als ob du mich da so rein in die Falle gelockt hast.
0: Ich gebe dir eine zweite Chance.
1: Okay, dann sage ich China.
0: Ja, immerhin. Richtig. In der Metropole Guangzhou steht der höchste Aufzug der Welt.
1: Ah, das weiß ich jetzt auch. Okay.
0: Sehr gut. Richtig. In der Metropole Guangzhou steht der höchste Aufzug der Welt.
1: Ah, das weiß ich jetzt auch. Okay.
0: Sehr gut.

0: Nochmal. Okay. 8, 15, 60 oder 24.
1: Irritiert, dass die letzte Zahl wieder kleiner ist. Okay, ich sag einfach mal 24, die letzte Antwort.
0: Sehr gut.
1: Wow. Es sind ganz schön viele Sklaven, die da gebraucht werden.
0: Ja, das stimmt. Dann haben wir jetzt die letzte Frage. Richtig oder falsch,
1: alles
0: Johannes?
1: Klar.
0: Fahrstuhlmusik entspannt nicht nur, sie bewirkt auch, dass der Körper Immunglobulinen ausschüttet und beugt so auch noch Erkältungen vor.
1: Das ist bestimmt richtig.
0: Also ist Fahrstuhlmusik gesundheitsfördernd?
1: Das ist bestimmt richtig, sowas.
0: Final Answer?
1: Ja, genau.
0: Sehr gut. Das stimmt. Das hat eine Studie der Wilkes University in Pennsylvania und Muzak Limited in Seattle aus dem Jahre 1997 festgestellt.
1: Ja, das war ja klar, dass es zu sowas eine Studie gibt.
0: Johannes, das war richtig gut. Herzlichen Glückwunsch, du hast dich richtig gut geschlagen.
1: Was habe ich jetzt gewonnen?
0: Was hast du gewonnen? Ruhm und Ehre.
1: Ja, das wollte ich haben, danke.
0: Du kannst jetzt beim nächsten Fahrstuhlfahren dein ganzes neues Wissen den anderen Personen erzählen. Du hast also Gesprächstiefe.
1: Ja, oh, das war das Ziel, ja. Mich so ein bisschen kommunikativer im Fahrstuhl zu machen. Dankeschön, ja.
0: Johannes, vielen Dank fürs Mitspielen. Das war die erste und die letzte Ausgabe des Campus Radio Fahrstuhlquizzes.
1: Oh, da fühle ich mich auf jeden Fall geehrt, dass ich da der einzige Teilnehmer bin.
0: Du, ja. Sehr gerne. Und ja, liebe Zuhörer, schreibt uns doch auch gerne, wie ihr abgeschnitten habt beim Fahrstuhlquiz. Oder schickt uns eure Fahrstuhlfakten, falls ihr welche habt, die wir noch nicht in der Sendung hatten. Überrascht uns.
1: Genau.
0: Das könnt ihr per WhatsApp oder SMS machen an die 0178 144 8923. Die Nummer findet ihr auch auf unseren Social-Media-Kanälen unter der Ankündigung für die heutige Sendung. Ja, wir machen erstmal mit Musik weiter.
1: Genau, mit Giant von Calvin Harris und Rag & Bone Man.
0: Am Mikrofon sind Josh Bayless
1: und Johannes Schuler.

0: 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Und jetzt haben wir für euch wieder das Bilderrätsel im Radio. Und da hören wir jetzt gleich wieder einen kleinen Text und ihr könnt mal zuhören und rausfinden, was das gesuchte Lösungswort ist.
1: Mhm, genau. Und zu gewinnen gibt es natürlich auch was. Und zwar, Johannes, Trommelwirbel.
0: Es gibt eine Campus Radio Karlsruhe Tasse zu gewinnen.
1: Mhm, eine Kaffeetasse. Eine Kaffeetasse, so, ist zu früh am Morgen. Eine Kaffeetasse gibt es zu gewinnen, genau. Also hört am besten zu und eure Lösungsvorschläge könnt ihr auch dann per E-Mail schicken. Die Adresse gehen wir gleich nach dem Rätsel durch. Ich würde sagen, wir hören gleich rein.
0: Genau, hören wir es uns an.
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0: L'amour toujours hier von Gigi D'Agostino, passend zum Valentinstag übermorgen. Und ja, der 14. Februar, wie gesagt, Valentinstag. Und da gibt es ja zahlreiche Angebote von Geschäften und Internetplattformen, die damit versuchen, Geld zu verdienen. Aber es gibt wohl auch mittlerweile Leute, die genau mit dem Gegenteil versuchen, Geld zu verdienen. Und zwar mit Leuten, die sich vielleicht gerade getrennt haben und den Valentinstag alleine verbringen müssen. Zum Beispiel gibt es einen Zoo im texanischen El Paso. El Paso kennt man vielleicht auch noch aus Breaking Bad.
1: Stimmt.
0: Da konnten Nutzer der Facebook-Seite des Zoos eine Kakerlake nach der oder dem Verflossenen benennen. Und die wird dann am Valentinstag einfach an Erdmännchen verfüttert. Also da kann man sich nochmal verabschieden von seinem Ex-Partner. Und man kann die Verfütterung auch im Livestream dann natürlich verfolgen auf Facebook und ich glaube auch auf der Webseite von dem Zoo.
1: Oh je.
0: Also ja, ist auf jeden Fall eine Win-Win-Situation, sowohl für die Leute, die sich dort angemeldet haben, als auch natürlich für die Erdmännchen, die nochmal eine extra Fütterung dann dadurch natürlich bekommen. Ja, die freuen sich sicher über die ein oder andere Kakerlake.
1: Ich meine, ich hatte auch gelesen, weil ich hatte den Artikel kurz angeklickt, dass die Kakerlaken für Erdmännchen wie Kekse für uns Menschen sind. Also die dürfen jeweils nur eine Kakerlake bekommen, weil es sozusagen für sie so wie Süßigkeiten sind.
0: Also so Snacks
1: genau,
0: sind das. Snacks. Okay, verstehe.
1: Ja, ich bin froh, dass ich kein Erdmännchen bin.
0: Naja gut, wenn du ein Erdmännchen wärst, dann wäre das ja für dich wie ein Keks. Also dann wäre es ja auch wieder okay.
1: Das ist jetzt auch noch philosophischer morgen.
0: Also, okay, diskutieren wir gleich weiter während der nächsten Musikpause. Aber erstmal noch ein weiteres Angebot, was es für Single-Männer gibt. Und zwar bei der amerikanischen Fastfood-Kette Hooters. Wenn man nämlich bei der Bestellung beweisen kann, dass man ein trauriger Single ist, bekommt man 10 Chicken Wings gratis gegen den Kummer. Voraussetzung, man muss ein Bild mitbringen von, also ein Pärchenbild, oder ja, ich weiß nicht genau, also ein Bild auf jeden Fall, wo die Ex-Freundin drauf ist und das muss man dann vor den Augen der Bedienung in der Luft zerreißen.
1: Oh je.
0: Und wenn man das gemacht hat, dann bekommt man 10 Chicken Wings gratis, aber naja, wirklich gratis bekommt man das auch nicht, weil man muss dafür erstmal 10 Chicken Wings bestellt haben, dass man dann 10 noch oben drauf bekommt.
1: Ja, die Kleinschrift.
0: Also, ja genau, das ist Kleingedruckte hier, was man dann vielleicht auch noch lesen sollte. Ja, also so viel zum Valentinstag und was man da vielleicht machen kann, wenn man gerade eine Trennung hinter sich hat.
1: Aber oder vielleicht einfach nur Musik oder so hören.
0: Ist ja, genau, gesünder. Das ist vielleicht ein bisschen besser, ja.
1: Apropos Musik, wir machen mit meinem aktuellen Ohrwurm weiter von Mo oder Mö. Kennst du sie, Johannes?
0: Ja, die kenne ich.
1: Ja, genau, dänische Singer-Songwriterin. Tourt auch momentan mit ihrem neuen Album Forever Neverland durch die Welt. Und ich habe jetzt Blur mitgebracht. Ich finde es einen richtig coolen Track und teile den gerne mit allen, die ihn noch nicht kennen. Ihr hört 2 um 10. Schönen guten Morgen.
0: Schönen guten Morgen.

0: Blur hier auf 2 und 10 auf Campus Radio Karlsruhe, die Morning Show. Ja, mein Name ist Josh Bayless.
1: Ich bin Johannes Schule, hallo.
0: Und wir machen jetzt mit den Event-Tipps weiter. Wie jeden Monat haben Francesca und ich uns ein bisschen umgehört und für euch ein paar Events aus der Fächerstadt zusammengesucht. Und hoffentlich ist jetzt für jeden etwas dabei. Also ran an den Kalender. Hier kommen die Event-Tipps für den Monat Februar.
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0: Was läuft in und um der Fächerstadt? Neuer Monat, neue Event-Tipps. Wir haben für den Februar viele Veranstaltungen zusammengesucht, damit ihr jetzt in der vorlesungsfreien Zeit neben dem ganzen Lernen auch ein bisschen feiern gehen könnt. Oder vielleicht auch ins Kino, mal sehen, worauf ihr Lust habt. Am Mikrofon sind Josh Bayless
3: und Francesca.
0: Wir fangen mit einem wichtigen Termin an, den ihr euch alle im Kalender markieren solltet. Und das ist die Rückmeldefrist für das Sommersemester. Bis zum 15.02. müsst ihr euch zurückgemeldet haben, wenn ihr am KIT studiert. Wer dieses Datum verpasst, muss neben der Rückmeldegebühr auch 15 Euro draufzahlen. Also investiert lieber die 15 Euro in was Schönes und meldet euch rechtzeitig zurück. Bis zum 15.02. müsst ihr das gemacht haben.
3: Kennt ihr das Architekturschaufenster? Wenn nicht, dann müsst ihr auf jeden Fall am Dienstag, den 12. Februar ab 19 Uhr in die Waldstraße kommen. Dort werden Projekte des Instituts für Geographie und Geoökologie vom KIT präsentiert. Es geht um nachhaltige Städte. 6 verschiedene Gruppen werden konkrete Beispiele für unsere Stadt Karlsruhe aus ganz verschiedenen Blickwinkeln vortragen. Die Themen reichen von Mobilsein in der nachhaltigen Stadt über soziale Gerechtigkeit und Partizipation bis hin zu der Gestaltung einer nachhaltigen Stadt und auch einem nachhaltigen Wirtschaften. Falls euch das interessiert und ihr eine Zukunftsvision Karlsruhe sehen wollt, 19 Uhr, Dienstag, 12. Februar.
0: Nach dem langen Semester endlich sich mal wieder einen Kinoabend mit Freunden gönnen. Klingt wie keine schlechte Idee, oder? Am 17. Februar gibt es in der Schauburg Karlsruhe eine englische Fassung in 70mm Projektion von Interstellar zu sehen. Der Film handelt von einer dystopischen Zukunft und spielt größtenteils im Weltraum. Tickets gibt es entweder direkt bei der Schauburg zu kaufen oder auch online. Wie gesagt, der Film läuft am Sonntag, den 17. Februar um 18 Uhr in der Schauburg Karlsruhe.
3: 4.32 Uhr in einem Karlsruher Club. Die Musik ist aus, das Putzlicht ist an. Irgendwer schreit Feierabend. Der perfekte Ort, um zwei Mitglieder der damals noch nicht existierenden 7-6er-Kollektiv kennenzulernen. Circa 2 Jahre später lädt die Fettschmelze voller Freude ein. Das Karlsruher Kollektiv und Label, das inzwischen ganze 2 Sampler und zahlreiche Solo-EPs veröffentlicht hat, wird ihre erste Labelnacht in der Fettschmelze erleben. Samstag, 16. Februar ab 23 Uhr in der Fettschmelze.
0: 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Am 18. Februar präsentiert der Jazzclub Karlsruhe in der Reihe Jazz Classics Afro-Cuban Jazz. Dabei handelt es sich musikalisch um Latin Jazz. Das ist eine Mischung aus nordamerikanischem Jazz und kubanischer Musik. Unter anderem besteht die Bandbesetzung aus Trompeter Sean Ian Guptill und Pianospieler Steffen Schumacher. Beide waren auch schon mal in der Campus-Radio-Sendung Josh's Jazz zu Gast. Los geht es um 20 Uhr. Tickets und weitere Infos findet ihr unter www.jazzclub.de.
3: Die Manhattan Bar ist ein Projektraum der Hochschule für Gestaltung Karlsruhe. Die Manhattan Bar ist aber auch ein sich stetig wandelnder Raum. Ob Buchladen oder Café, Performances oder Konzerte, hier ist alles möglich. Ab jetzt hat die Manhattan Bar jeden Donnerstag ab 20 Uhr eine Bar. Und mit ganz viel unregelmäßigen Specials. Die Manhattan Bar ist aber auch ein Fernsehstudio. Manhattan TV gibt's nämlich am Samstag, den 23. Februar und am Sonntag, den 24. Februar. Wann das genau ist und wieso? Während der Kunstmesse Art Karlsruhe haben sich die Studenten was Besonderes überlegt. Hier wird die Manhattan Bar zum Fernsehstudio. Wir senden mehrere Tage aus dem bareigenen Sender Manhattan TV, kurz MTV, durch die große Fensterfront live auf die Straße und ins Netz. Und da gibt's ein diverses Angebot von Quizshows über Teleshopping, Morningshows, Musiksendungen. Außerdem gibt es auch noch ein Nachtprogramm und zwischen den Live-Sendungen Arbeiten von Studierenden der Hochschule für Gestaltung. Die Fensterfront lädt also ein zum Stehenbleiben und Zugucken. Und man kann sich aber auch gezielt eine Sendung aus der Fernsehzeitung aussuchen und vorbeikommen. Dies kann man alles unter manhattanbar-karlsruhe.de oder direkt vor Ort anschauen. Samstag, 23. Februar und Sonntag, 24. Februar, Manhattan TV.
0: So, da waren jetzt jede Menge Tipps dabei. Francesca und ich hoffen, dass auch für euch etwas dabei war. Und natürlich, Francesca, wünschen wir wie immer
3: viel Spaß
0: beim Weggehen.
3: Ganz genau.
0: Tschüss.
3: Und auf Wiedersehen.
0: So, ein Event haben wir noch. Und zwar bei den Karlsruher Gesprächen vom 22. bis zum 24. Februar dreht sich alles um Verantwortung. Zum Thema gibt es Vorträge, Diskussionsrunden und Kulturveranstaltungen, zum Beispiel wie eine Lesung oder die Arte Filmnacht und alles bei freiem Eintritt. Also gerne im Kalender markieren, das ist der 22. bis zum 24. Februar, da finden die Karlsruher Gespräche statt. Infos gibt es auf zack.kit.edu.
1: Und wo wir schon bei Events sind, will ich noch auf eine kleine Sendung hinweisen, die morgen um 10 stattfindet, die Live-Stunde. Und da gibt es auch ganz viel neue Musik, und zwar von einer neuen Band, die heißt Shuttle. Die wird bei mir morgen im Studio zu Gast sein und etwas über ihre Bandgeschichte erzählen. Und wir werden selbstverständlich auch ganz, ganz viel Musik hören aus ihrem ersten Album, das heißt Two Years After. Da könnt ihr schon mal gespannt drauf sein.

0: Burden of Atlas von Schape, morgen hier im Campus Radio Karlsruhe Studio. Da könnt ihr auf jeden Fall gespannt drauf sein.
1: Ja, und wir neigen uns leider schon dem Ende der heutigen Sendung zu. 2:10 die Morning Show, aber wir haben natürlich noch Musik für euch dabei. Aber vorher möchten wir noch ein paar Nachrichten vorlesen, die uns erreicht haben zum Thema Fahrstuhlfahren.
0: Bin ich mal gespannt.
1: Ja, einmal hat die Anna geschrieben. Sie hat geschrieben, ich liebe Fahrstuhlfahren. Ich quatsche gerne Leute an. Wetter oder Baustellen sind immer gute Themen. Nur montags morgen, da rede ich lieber mit niemandem.
0: Nur montags.
1: Wer kennt das nicht? Ja, danke Anna fürs Schreiben. Ralf hat auch geschrieben. Bei einem Fahrstuhl mit Spiegel, in dem jemand mitfährt, vermeide ich mich anzusehen, da man mich sonst für eitel halten könnte. Ja, okay. Das stimmt. Der Spiegel macht es natürlich immer noch ein bisschen awkwarder, so Fahrstuhlfahren, das stimmt.
0: Ja, das stimmt eigentlich echt, ja.
1: Ja, dann danke für alle, die ins Studio geschrieben haben. Und bevor wir Tschüss sagen, haben wir auch noch einen neuen Song dabei. Wir stellen natürlich auch immer gerne Newcomer vor hier in der Sendung, die sich noch einen Namen in der Musikszene schaffen oder in der großen Szene. Und mit dabei haben wir Lani Kay, heißt sie, Lani Kay. Sie ist aus Kanada und Wild Sadness ist der erste Track aus ihrem Debütalbum Wild Indigo. Und genau, das ist eine Indie-Pop-Band, ist eine poppige, fröhliche Melodie, aber dahinter steckt auch ein ernster Text. Es geht um Schwierigkeiten in Freundschaften oder Partnerschaften mit Menschen, die oft negativ sind. Ich finde es einen richtig tollen Song, erinnert mich ein bisschen auch an Amy Winehouse von der Stimme. Also viel Spaß beim Zuhören und... Ja, Johannes, dann noch die wichtigsten Infos für alle. Sendung nachhören könnt ihr auf campusradio-karlsruhe.de.
0: Genau, ihr könnt uns auch folgen bei Facebook, Twitter und Instagram. Sucht da einfach nach Campus Radio Karlsruhe.
1: Genau, da freuen wir uns natürlich auch über Kommentare, Hallo, Kritik, sonst was. Also wir hören gerne von euch und Bilderrätsel gibt es auch auf der Website nachzuhören. Wer das vielleicht noch machen möchte, die Event-Tipps gibt es auch demnächst online. Und genau, Johannes hat schon darauf hingewiesen, morgen früh hat er auch eine Sendung, 10 Uhr auf der 104.8.
0: Freue ich mich auf jeden Fall, wenn so viele Leute wie möglich noch einschalten. Also wie gesagt, die Band Shuttle morgen hier um 10 live im Studio.
1: Also einschalten lohnt sich auf jeden Fall. Wir freuen uns sehr, dass ihr heute Morgen mit uns dabei wart und wünschen noch einen schönen Morgen und sagen Tschüss.
0: Tschüss.

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Geschrieben für Erfurt, meine Heimatstadt, zumindest für die komischen Ecken im Moment.

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0: Hier ist die Hörbar, die Radiosendung der Hochschule Karlsruhe. Ich habe neulich mal ein kleines Experiment gemacht. Ich habe mir vorgestellt, ich würde ein Café eröffnen in Karlsruhe und ich bräuchte dafür ein Logo. Also irgendwas, was ich auf die Getränkekarte draufdrucken kann. Was habe ich gemacht? Ich habe eine generative KI damit beauftragt, mir so ein Logo mal eben rauszuhauen. Der Prompt war ganz einfach. Ich habe einfach geschrieben, ich betreibe ein kleines Café in der Innenstadt von Karlsruhe. Es heißt Kaffee mit Bindestrich geschrieben, also Kaff wie das kleine Örtchen und Fee wie die mythologische Gestalt. Und dafür benötige ich ein Logo. Gib mir 3 Vorschläge. Zugegeben, das war jetzt nicht gerade ein sehr eleganter Prompt und auch nicht gerade ein vielfältiges Briefing. Und das ist vielleicht auch einer der Gründe, weshalb alle Vorschläge, die da rauskamen, völlig bescheuert waren. Aber darum geht's nicht. Denn hätte ich mir mehr Mühe gegeben und vielleicht mehr Zeit investiert, dann hätte ich möglicherweise bessere Ergebnisse erzielen können. Und genau das ist ein Problem, jedenfalls für alle, die im kreativen Bereich arbeiten und die vielleicht den einen oder anderen Job an so eine KI verlieren. Und da stellt sich jetzt natürlich die Frage, wie man sich wappnen kann, wenn man Designer, wenn man Fotograf ist, was man tun kann, um trotzdem gut aufgestellt zu sein. Mein Kollege Elias Dehust, der hat mit Michael Hartmann darüber gesprochen. Michael Hartmann ist Professor für visuelle Kommunikation an der Hochschule Karlsruhe. Und die erste Frage, die zielt so ein bisschen darauf ab, wie ich diese KI für mein fiktives Logo angewendet habe.
1: Ist KI für Sie der Schlüssel zur Kreativität, zum Gestalten für all diejenigen, die vielleicht sonst weniger kreativ sind?
2: Nee, würde ich eigentlich nicht sagen. Also KI ist sicherlich ein Tool, mit dem man einen Einstieg finden kann, um zum Beispiel Bilder zu erzeugen, um Illustrationen zu erzeugen oder auch andere gestalterische Ausprägungen. Aber ob es jetzt der Zugang zur Kreativität ist, würde ich eigentlich nicht sagen, weil am Ende ist die Kreativität etwas, das bei uns im Kopf entsteht. Wir müssen uns etwas überlegen und das ist auch die Grundlage, die wir erstmal brauchen, um überhaupt ein gutes Bild zu erzeugen. Das heißt, man kann irgendwas erzeugen, aber es ist am Ende irgendwas und durch die KI dann sicherlich auch irgendwas, das eher so einem Mittelmaß, einem Durchschnitt entspricht.
1: Ja, man sagt ja immer, dass die KI sich inspirieren lässt von den Großen unserer Zeit und auch von diversen anderen künstlerischen Richtungen und da einfach eben, wie Sie sagen, das Mittelmaß daraus macht und am Ende kommt eben ein Einheitsbrei raus. Sie würden also dem zustimmen, dass die Individualität des eigenen, der eigenen Ideen durch die Nutzung von generativer KI schon in gewissermaßen verloren geht, wenn man sich daran richtet, weil diese, ja, schönen Werke, die dabei rauskommen, die Exzellenz auf Knopfdruck sozusagen, eigentlich nicht mehr sind als zusammengerechnetes Bild aus Pixeln, hinter dem nicht viel steckt, nicht viel Eigenes, nicht viel Menschliches.
2: Ja, in der Regel passiert genau das. Ich denke auch, wir Menschen, wir bauen ja auch unsere Kreativität, unsere Ideen aus Dingen zusammen, die wir schon gesehen haben. Das heißt, vom Vorgehen her ist es schon ähnlich zu dem, was die KI macht. Trotz alledem bringen wir ja immer noch etwas anderes mit rein. Bringen dann auch rein, was haben wir für eine Zielsetzung, wohin wollen wir das Ganze entwickeln, was möchten wir aussagen, was ist die Botschaft, die wir vermitteln wollen. Und diese Überlegungen, die wir halt mit reinbringen, in das, was wir schon in unserem Kopf gesammelt haben, was wir an Dingen gesehen haben, die wir mitnehmen und dann eben auch in unseren Ideen verarbeiten, dadurch entsteht halt etwas Neues.
1: Hätten Sie irgendwie Tipps an kreative, freischaffende Leute, die kreativ arbeiten, wie man selbst in seinem eigenen Stil, in seinem eigenen kreativen Arbeiten unverwechselbar bleiben kann?
2: Also im Grunde genommen muss man ja seinen Stil in irgendeiner Form erstmal ausprägen und finden, zuallererst. Und dazu schaut man sich viele Sachen an, probiert viel aus und das kann man auch mit der KI ausprobieren. Also da spricht grundsätzlich nichts dagegen. Die Frage ist dann halt, wie kann man das so am Ende ausprägen, dass es zu dem eigenen Stil, zu den eigenen Ansichten, zu dem, was man auch gut findet, passt. Und der Weg dahin, der ist natürlich, dauert auch ein bisschen Zeit, bis man das schaffen kann. Weil man muss die KI halt dementsprechend trainieren, man muss mit entsprechenden Prompts schauen, dass man die Ergebnisse in die Richtung hin entwickelt, die man für sich als Stil vielleicht gefunden hat. Aber dazu muss man halt eben den Stil haben und auch eben diesen Weg gehen, das mit der KI entsprechend auszugestalten. Das kann man schaffen mit unterschiedlichen Tools, dass man dann auch eben Referenzbilder erzeugt, die dann immer wieder auch reingegeben werden und der KI als Richtlinie dienen, sodass man mit dem eigenen Stil dann weiterarbeiten kann und weitere Ergebnisse ausprägen kann. Aber dieses Finden, das ist erstmal eine ganz individuelle Geschichte, die man halt im Laufe der Jahre schaffen muss, indem man sich viele Sachen anguckt, viele Sachen ausprobiert und damit einfach so seinen eigenen Weg schafft und findet.
1: Ja, also ich stimme dem absolut zu. Gerade die Annahme, dass man von jetzt auf gleich irgendwie Designer werden könnte mithilfe von KI, ist ja eigentlich völlig falsch. Und ich stimme Ihnen da auch absolut zu, wenn Sie sagen, dass der Prozess der eigenen Stilfindung über Jahre andauert und man eben nicht einfach auf Knopfdruck Exzellenz abliefern kann. Würden Sie aber sagen, wenn man jetzt KI als Tool benutzt und sich da reinfuchst, dass man die Kontrolle über seine eigene Arbeit dann in gewissermaßen abgibt?
2: Ja, das kann durchaus an der einen oder anderen Stelle passieren. Man muss sich ja auch, wenn man mit KI arbeitet, so ein bisschen drauf einlassen, was bei der KI rauskommt und dann quasi auch damit weiterarbeiten. Also das heißt, es ist schon so eine Art Dialog, den man dann mit der KI eingeht, wo man dann am Ende schauen muss, dass man ein Ergebnis erzeugt, das den eigenen Ansprüchen dann auch genügt.
1: Ist dann überhaupt noch von einer Zeitersparnis oder von einer Effizienzmaximierung die Rede? Wenn, klar, die Stilfindung dauert Jahre und das soll auch so sein und das muss auch so sein, aber wenn ich jetzt mit KI arbeite und Sie sagen, Erstellung von Referenzbildern und das langsame Hinarbeiten, das Ausarbeiten von Prompts, ist es dann nicht am Ende vielleicht doch schlauer, einfach das Ganze sich ganz banal mit Papier und Stift hinzusetzen und sich einer ganz eigenen Ausarbeitung zu widmen? Inwiefern ist denn dann KI überhaupt noch sinnvoll in diesem kreativen Kontext?
2: Ich glaube, dass KI auch nicht in jedem Kontext wirklich sinnvoll ist. Da gibt es durchaus Unterscheidungen und ich glaube auch nicht, dass es die riesengroße Zeitersparnis ist. Weil am Ende, wenn man das Ganze ernst nimmt und wirklich eine Zielsetzung hat, die man erreichen möchte, dann braucht man dafür Zeit. Was aber die KI absolut ermöglicht, ist, dass ich auf einmal in Gestaltungsregionen meine Ideen ausprägen kann, die ich vorher nicht zur Verfügung hatte. Beispiel, ich bin kein Designer, der 3D-Grafiken erstellen kann. Mit der KI habe ich aber auf einmal die Möglichkeit, Bilder zu erzeugen, die das berücksichtigen. Und das hatte ich vorher nicht. Da habe ich vorher ein Netzwerk gebraucht, da habe ich vorher Experten gebraucht, die ich mit einbeziehe, denen ich meine Idee erkläre, wo ich vielleicht Skizzen mache, die das dann entsprechend für mich umsetzen. Jetzt habe ich auf einmal ein Tool an der Hand, mit dem ich verschiedene Möglichkeiten ganz neu auch ausprobieren kann und für mich nutzen kann. Und das ist für mich einer der Riesenvorteile, die ich mit KI habe, gerade in der Phase, wo wir Ideen entwickeln, wo wir Entwürfe machen, weil wir sehr schnell auch überprüfen können, funktioniert das Ganze oder funktioniert es nicht.
1: Also würden Sie einem Startup, was jetzt vielleicht über nicht so viel Personal verfügt, gerade in der Designabteilung, auch den Nutzen von KI dann in der Findung des eigenen Corporate Designs zum Beispiel schon nahelegen, generative KI einzusetzen?
2: Ja, durchaus. Wobei ich weiß jetzt nicht, ob dieser Fall der richtige wäre, weil wenn man ein Corporate Design entwickelt, dann gehört da doch sehr viel konzeptionelle Arbeit am Anfang dazu. Dann geht man natürlich weiter in den nächsten Step, wo man das Ganze dann ausprägt und gestalterisch ausprägt und auch so in der Entwurfsphase kommt KI sicherlich zum Einsatz. Das kann man heute sehr effizient machen. Wenn es dann aber an die kreative Umsetzung geht, habe ich bisher mit der KI gar keine guten Ergebnisse gemacht, weil es da doch darum geht, eine Idee auszuprägen, vielleicht eine kleine Geschichte auszuprägen. Und da ist das, was bei der KI rauskommt, eher ein schlechtes Niveau. Und genau da muss dann halt einfach ein Mensch kreativ rangehen, Entwürfe machen und das entsprechend ausarbeiten.
1: Also gerade bei was Persönlichem oder dieser persönlichen Geschichte, die vielleicht auch ein bisschen das Markenimage dann widerspiegelt, würden Sie auf jeden Fall sagen, dass das eben mit KI, dieser persönliche Touch halt vollkommen fehlt. Habe ich das so richtig verstanden?
2: Ja, es kommen halt Ergebnisse raus, die auf viele Unternehmen am Ende passen würden. Und wenn man ehrlich mit sich selber arbeitet und vielleicht jemand an der Hand hat, der einen ein bisschen führt, dann kriegt man doch ein Ergebnis raus, was eine eigenständige Markenpersönlichkeit sein kann und ausdrücken kann und was dann auch am Ende des Tages ehrlicher funktioniert. Und dann glaube ich schon sehr fest daran, dass das Ergebnisse sind, die einfach auch anders wirken.
1: Ja, da fällt mir konkret ein, wenn Sie sagen, das hat eigentlich eine ganz andere Wirkung. Wenn ich in Heidelberg durch die Fußgängerzone laufe, dann sehe ich bei ganz vielen Geschäften, dass sie offensichtlich KI-generierte Werbung oder Logos oder gerade auch bei Speisekarten oder so, ist es total verbreitet. Und für mich ist es immer so wie so ein kleiner Abtörn, wenn ich das sehe, dass ich weiß, dass ich da eigentlich eher weniger mein Mittagessen zu mir nehmen möchte oder sowas. Empfinden Sie das dann ähnlich, wenn es vielleicht auch um Businesskunden geht, gerade wenn es ums Auftreten im Web geht?
2: Ja, geht mir total ähnlich. Ich habe auch immer das Gefühl, wenn ich früher eine Speisekarte gesehen habe, wo dann vielleicht irgendwas abgebildet war, was ein Stockbild war, hatte ich schon ein ähnliches Empfinden, weil ich dann denke, okay, das ist nichts, was hier in diesem Restaurant entstanden ist. Und damit ist es für mich nicht ehrlich. Also damit funktioniert es für mich auch nicht. Aber es gibt auch viele Anwendungsbereiche, wo durchaus KI-Bilder funktionieren und auch sehr gut funktionieren und auch sehr gut Stockmaterial ersetzen können, weil man eben als Unternehmen die Chance hat, diese KI-Bilder eigenständig auszugestalten.
1: Haben Sie denn eine Botschaft an kreative Freischaffende oder auch an Unternehmen, wenn man zum Beispiel sagt, man hat jetzt Angst vor KI, dass man ersetzt wird?
2: Naja, ich denke schon, dass Fotografie es teilweise sehr schwierig schon hat. Illustratorinnen und Illustratoren haben es teilweise schon sehr schwierig, weil man halt auch Illustrationen sehr gut und sehr schnell generieren kann. Man hat immer dann eine Chance, wenn man sehr konzeptionell arbeitet, wenn man zum Beispiel dann auch sagt, okay, ich mache Fotos in Unternehmen von den Menschen, die dort sind, die dann eben eher in Employer-Branding-Kampagnen vielleicht zur Ausprägung kommen. Was ich auch schon in meinem Umfeld erlebe, ist, dass wenn wir von Katalogproduktionen sprechen, dass da super viel wegfällt. Also es gibt keine großen Fotoproduktionen mehr, wo dann irgendwie Fotografen, Stylisten rumrennen und ähnliches. Das macht man mit KI. Das macht man mit KI sehr effizient mittlerweile und das macht man auch mit KI auf einem sehr hohen Niveau, muss man sagen. Man hat dann keine Probleme mit Model-Buyouts, also muss dann nicht für die Nutzungsrechte und ähnliches bezahlen. Sehr viele Vorteile, sehr effizient. Diese Bereiche haben es schwer. Die anderen Bereiche, ich habe auch einen Kollegen, der macht Architekturfotografie, die kann man nicht so einfach ersetzen, weil man dann halt doch das Gebäude irgendwie in echt zeigen möchte, ablichten möchte. Für ihn funktioniert das weiterhin sehr gut. Und ganz grundsätzlich würde ich einfach sagen, es hängt ganz maßgeblich davon ab, was man für eine Qualität abliefert und was man für einen Anspruch hat. Wenn man sehr konzeptionell und sehr strategisch mit den Kunden arbeitet, dann ist KI ein tolles Tool, was man einsetzen kann und dann hat man auch eine Daseinsberechtigung. Wenn man eher umsetzt, dann wird man das in Zukunft schwer haben, weil das werden die Tools sehr viel besser, sehr viel günstiger und sehr viel schneller machen können. Das heißt, die Menschen, die diese Systeme, die Designsysteme aufbauen, braucht man. Die Menschen, die das einsetzen, umsetzen, dann nicht mehr so viele.
1: Also ist die Angst durchaus berechtigt, wenn man sagt, man studiert jetzt Grafikdesign, dass man da in Zukunft auf jeden Fall in Schwierigkeiten geraten könnte.
2: Ja. Ja. Also ich würde schon sagen, dass die auf jeden Fall berechtigt ist und deswegen muss man sich sehr genau überlegen, wie man sich positioniert und muss sich, wie schon gesagt, sehr konzeptionell auch aufstellen und sehr strategisch aufstellen und da eine beratende Funktion haben. Und ich glaube auch ein ganz gutes Auftreten, dass man eben mit den Menschen arbeiten kann, weil dann erreicht man die, für die es einen großen Wert hat und die, die es einfach nur irgendwie gemacht haben wollen, wie vielleicht das Restaurant, das sich mit KI-Bildern seine Speisekarte herstellt, die werden natürlich nicht kommen, die werden aber auch keinen anderen Menschen brauchen, weil sie es mit der KI einfach und billig bekommen.
1: Also ist eigentlich Kommunikation und Medienmanagement der ideale Studiengang durch die breite Fächerung, gerade auch durch die Kompetenzen, die man erwirbt, im Zwischenmenschlichen, in der Unternehmenskommunikation ganz generell, eben dass es nicht nur fokussiert ist auf Erstellung von Designs. Ist eigentlich der ideale Studiengang, könnte man meinen, oder?
2: Ist definitiv der ideale Studiengang. Ich bin ja auch sehr bewusst hierher gekommen und nicht an eine Designhochschule, sondern ich habe mich dafür entschieden, weil es eben diese Breite bietet und weil ich auch glaube, dass wir in Zukunft immer in Teams zusammenarbeiten müssen. Das heißt, wir brauchen Menschen, die das Design, was aus der KI rauskommt, auch beurteilen können. Und auch beurteilen können, ob es eben passt oder nicht. Nicht jeder hier muss eine Designerin oder ein Designer werden, aber jeder wird Kontakt mit Design haben und eben diese Beurteilung durchführen, um dann am Ende entscheiden zu können, was ist der beste Weg in der Kommunikation. Und das ist das, was mich hier auch gereizt hat. Und das ist das, was ich probiere, dann hier einzubringen im Hinblick auf Design. Und dann habe ich ja viele tolle Kolleginnen und Kollegen, die das eben auf anderen Ebenen und in anderen Disziplinen machen.
0: Professor Michael Hartmann von unserer Fakultät für Informationsmanagement und Medien im Gespräch mit Elias Dehust, der bei uns Kommunikation und Medienmanagement studiert.

0: Ihr seid bei der Hörbar, der Radiosendung der Hochschule Karlsruhe am Dienstagnachmittag. Wir haben ja zwei große Hörsäle an der HKA, nämlich den Hörsaal E und den Hörsaal B. Das sind so Säle, da passen etwa, so ungefähr 200 Leute rein. Und wenn man da drin sitzt, dann muss man sich normalerweise mit Baustatik oder mit Regelungstechnik oder mit Rechnungswesen befassen. Aber ab und zu kann man da auch mal eine Liebesgeschichte erleben oder einem Serienmörder bei der Arbeit zuschauen. Und zwar immer dann, wenn der AStA zum Kino einlädt. Der AStA, das ist der Allgemeine Studierendenausschuss. Das sind quasi eure Kommilitonen, die ganz viele Sachen auf die Beine stellen und eben auch Filmabende für euch veranstalten. Navin gehört zum AStA-Team, studiert Maschinenbau an der HKA und hat das AStA-Kino geleitet. Und Niklas Augstein vom Studiengang Kommunikation und Medienmanagement hat ihn dazu befragt und der wollte erstmal wissen, wie Navin eigentlich zum AStA gekommen ist.
1: Boah, das kam dazu, dass ich einmal mitbekommen habe, dass das AStA ein Semesteropening macht. Und dann habe ich dort Technik gemacht und bin dann rein in den AStA reingerutscht. Und dann habe ich zufällig das AStA-Kino kennengelernt. Und dann wurde mir gesagt, hast du Bock, das AStA-Kino zu leiten? Weil ich mache ja auch sehr viel Technik. Dann hat das sehr gepasst. Und dadurch bin ich zum AStA-Kino gekommen.
2: Was macht das AStA-Kino denn jetzt so besonders im Gegensatz jetzt zu herkömmlichen Kinos, die man jetzt hier kennt, wie zum Beispiel das ZKM oder das Universum? Was ist denn da der Unterschied?
1: Eigentlich gibt es da jetzt nicht so einen großen Unterschied. Das einzige Unterschied ist, dass es halt in einem Hörsaal stattfindet. Und vom technischen Aufbau her versuchen wir halt schon zum originalen Kino vom Ton her ranzukommen. Mhm. Einen Unterschied gibt es schon. Wir verkaufen Pizzen.
2: Okay.
1: Und haben andere Auswahl als normales Kino. Sonst würde ich schon sagen, es ähnelt einem echten Kino.
2: Also auch mit Eintritt und man kommt dann rein und kann Popcorn beziehungsweise die Pizza dann kaufen?
1: Ja. Ja? Eintritt ist natürlich kostenlos.
2: Ah, okay.
1: Und die Getränke und so weiter und so fort muss man dann bezahlen.
2: Okay, ja.
1: Das ist wahrscheinlich aber auch viel günstiger, als wenn du im Kino bezahlen würdest. Mhm.
2: Was zahlen da die Studenten für so ein Stück Pizza?
1: Für ein Stück Pizza waren, glaube ich, die Preise bei 3,50 Euro. Getränke waren, glaube ich, bei 1,50 Euro angelehnt. So recht günstig im Gegensatz zum Kino.
2: Mhm. Und das Ganze findet in einem Hörsaal statt?
1: Also ja, natürlich HB-Hörsaal oder HE-Hörsaal.
2: Okay.
1: Wir haben auch geplant, dass es bald demnächst mal auch Open Air stattfindet mit einem gescheiten Projektor.
2: Okay.
1: Ansonsten, ja, aktuell ist es gerade noch in einem Hörsaal.
2: Cool, das hört sich super an. Ja klar, jetzt wenn es auch wärmer wird, ne, ja, bietet sich das hervorragend.
1: Ja, ja.
2: Cool. Und die Filmauswahl, also was bietet ihr da so an? Die gleichen Filme wie in herkömmlichen Kinos? Oder?
1: Die gleichen Filme leider nicht, weil das muss man sich ja irgendwie, Lizenzen muss man sich herkaufen. Ist schwierig. Aber wir versuchen halt, wir haben ja eine AStA-Mainpage, versuchen die Filme dann hochzuladen auf der Insta-Story und zu schauen, wer hat da Interesse, wie viel Prozent und diese Filme nehmen wir dann zu unserem AStA-Kino.
2: Mhm. Ja. Also kann man dann quasi auf Instagram euch eine Nachricht, eine Inspiration quasi schreiben, ey, den Film würde ich gerne sehen, dann gibt es eine Abstimmung darüber?
1: Geht auch, so geht's auch.
2: Okay.
1: Meistens dann also so, dass man dass die Leute, die das leiten, paar Kino-Ideen haben, das wird dann in Insta-Story hochgeladen und dann wird das halt bewertet von den Leuten, die das anschauen.
2: Wie läuft denn so ein typischer Abend bei euch im AStA-Kino ab? Gibt es da so einen Ablauf, der immer stattfindet?
1: Ja, wo ich das Kino geleitet habe, war es halt meistens immer so, dass wir erstmal geschaut haben, erstmal die ganzen Helfer kommen, dass die dann da sind. Dann haben wir geschaut, dass wir die Technik vom Keller hochtransportiert bekommen, alles aufbauen. Meistens waren da noch davor Vorlesungen. Das heißt, es wurde teilweise ein bisschen hektisch. Den Pizzaofen herbringen, anschließen, Kassen herrichten, Getränke, alles Mögliche herrichten. Und natürlich die Technik dann aufbauen, dass es alles funktioniert, bevor der Film dann startet.
2: Da braucht man einige helfende Hände, ne?
1: Ja.
2: Sind es dann auch alles Leute, die beim AStA dabei sind, die euch dann helfen? Oder sind das Studierende?
1: Nicht immer, das sind auch Studierende.
2: Okay.
1: Ja.
2: Es gibt dann Leute, die dann auf dem Campus sind und sich bereit erklären. Dann
1: exakt.
2: Cool, sehr gut. Und wie viele Leute sind dann immer so, also nicht im Organisationsteam, sondern so an einem Abend quasi von euch da, die das leiten, die verkaufen, die aufbauen? Wie viele sind da so am Start?
1: Grob gesagt, beim Verkauf ist es meistens zwei Personen, hochgerechnet so 6 bis 7 Leute. Manchmal auch niedriger, manchmal waren es auch nur 2 Personen. Aber das lässt sich immer irgendwie hinbekommen.
2: Ja, das glaube ich auch.
1: Ja, das war
2: sehr gut. Und gibt es einen Moment, an den du dich super gerne zurückerinnerst? Gerade auch in der Leitung, da hast du ja super viel Input, oder? Also voll viel mitbekommen.
1: Ja, ja. Ich kenne auch sehr stressige Zeiten.
2: Ja.
1: Da, wo ich mal das Kino komplett alleine gemacht habe, das war stressig. Aber sonst waren aber auch sehr schöne Zeiten, wo ich auch noch ein bisschen ambiente Beleuchtung hatte. Das war Richtung Halloween. Und dann, wo man reingekommen ist, dann hat man so einen Trailer angeschaut. Und dann hat der Film begonnen. Das war sehr schön.
2: In Bezug auf Filmen, hast du noch irgendeine Erinnerung an irgendeinen Film, der dir besonders im Kopf geblieben ist jetzt? Nur in Bezug auf das Asta-Kino?
1: Also ich mag sehr viel Horror. Da ist bei mir jetzt da geblieben Halloween Kills. Mhm. Das fand ich schön, so von der ambienten Beleuchtung her, auch wegen den...
2: Wurde der dann auch an Halloween, ja. An Halloween ja. Ausgestrahlt? Cool. Ja. Worum ging es da?
1: Boah, da ging es um so einen Serienkiller, der dann irgendwie Leute umgebracht hat, wenn ich mich richtig erinnere. Das war sehr schön.
2: Wie typischer Horrorfilm.
1: Natürlich.
2: Ja. Genau, also du hast auch erwähnt, dass du in der Technik tätig bist, auch bei den Filmen, beim Aufbau.
1: Ja.
2: Wie läuft das ab? Was machst du da genau?
1: Was ich genau mache, ist zu schauen, okay, was für eine Tonqualität bzw. was für einen Aufbau möchten wir haben? Möchten wir 7:1 haben? Möchten wir mehrere Subs haben? 4 Subs? 2 Subs? Schauen, dass wir genug Lautsprecher haben. Mhm. Manche muss ich dann auch noch ausleihen und die dann gescheit aufstellen. Gucken, dass Strom da ist, weil da gibt es nicht genug Steckdosen. Das heißt, Strom verlegen. Anlage verkabeln, testen, halt mal auch die ganzen Tonspuren vom Film anhören, weil manchmal sind die Lautstärken viel höher im Film als bei leisen Stellen, dann ist es manchmal viel zu laut und das wird dann geregelt, das schaue ich noch während des Films. Mhm. Ja. Zu 5:1, da muss man halt auch schauen, dass wie gesagt die Filmspur natürlich auch zum 5:1 passt. Weil beispielsweise Prime oder so gibt kein 5:1 raus. Also wir holen die Filme dann extra separat nochmal mit okay. der Audioqualität, die dafür auch ausreicht.
2: Das wirkt schon ganz schön professionell, wenn ich mir das so anhöre jetzt als Laie. Ich kenne mich ja jetzt nicht damit aus mit den Tontechniken. Klingt aber auf jeden Fall hochqualitativ. Mhm. Klingt cool. Und auch Licht, kümmerst du dich auch um Licht? Oder?
1: Ja, das war einmal der Fall. Da ich nicht genug Helfer habe, konnte ich jetzt nicht mehr machen. Aber ja, dass da das Licht beispielsweise bei Effekten oder so mal anspringt oder halt, wenn man reinkommt, dass es schön ambiente Beleuchtung ist. Wenn man wieder rausgeht, dass das Licht dann wieder auch schön ambient reinkommt.
2: Okay, cool. Und an wen kann man sich richten? Kann man sich an dich richten, wenn ich jetzt sage, ey, das klingt voll cool, das Asta. Ich möchte da gerne mitmachen.
1: Ja, kann man kann natürlich an mich auch ansprechen.
2: Ja.
1: Geht aber auch, man kann auch auf Instagram an die Homepage vom Asta anschreiben und dann fragen, ey, ich möchte tätig sein. Da kann man ja auch kurz vorbeikommen.
2: Habt ihr einen festen Standort, wo ihr immer seid? Also ja. nicht das Kino, sondern generell?
1: Ja, wir haben einen festen Standort. Der ist gerade aktuell im F-Bau, unten im ersten Stock. Und da kann man uns gerne besuchen kommen.
2: Also auf dem HKA-Campus.
1: Ja.
2: Habt ihr da gewisse Öffnungszeiten? Wann kann man da vorbeischauen? Oder ist es egal?
1: Wir haben Öffnungszeiten, wo Mitarbeiter da sind. Aber prinzipiell sind wir Studis immer da. Das heißt, man kann immer gerne vorbeischauen. Da ist 100% jemand da. Und wir sind gerne erfreut auf neue Mitglieder, die da tätig sind.
2: Also ihr sucht auch wirklich aktiv noch Helfer?
1: Ja, natürlich. Weil wir wollen ja auch demnächst auch mal was Größeres, ein größeres Event planen. Da brauchen wir Helfer.
2: Okay, cool. Ja. Ja, das ist sehr interessant für all diejenigen, die jetzt zum Beispiel vielleicht neu anfangen hier mit dem Studium und sich hier ein bisschen umgucken möchten, ein bisschen einbringen möchten. Das ist natürlich eine super Gelegenheit, wie ich jetzt rausgehört habe.
1: Exakt.
2: Sehr cool.
1: Ich würde euch immer alle empfehlen, kommt zum Asta-Kino. Es ist sehr schön. Kommt gerne mal vorbei.
0: Niklas Augstein im Gespräch mit Navin, dem ehemaligen Leiter des Asta-Kinos der HKA. Und ihr habt es gehört, beim Asta-Kino gibt es nettes Ambiente und schöne Filme. Natürlich nicht nur aus dem Horrorbereich. Und wenn ihr da auf dem Laufenden bleiben wollt, am besten auf Instagram unserem Asta folgen, asta-hka. Oder ihr geht ins Netz, findet dort Infos auf asta-hka.de. Da gibt es übrigens dann auch Infos zu allen anderen Veranstaltungen, die der Asta für euch veranstaltet. Also zum Beispiel Semester-Openings oder diverse Feten. Schaut es euch mal an, das ist wirklich ganz umfassend. Und um jetzt mal ein bisschen Kinofeeling hier in die Hörbar zu bringen, gibt's Musik aus einem Soundtrack. Und wenn ihr auch nur eine einzige Sekunde davon hört, dann wisst ihr sofort, um welche Filmreihe es geht. Na, schon drauf gekommen? Ich spiel's nochmal. Ist klar, oder? Viel Spaß mit James Bond.

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1: Das war's schon wieder mit der Hörbar für heute. Die beiden Interviews, die ihr gehört habt, haben Studierende aus dem Studiengang Kommunikation und Medienmanagement produziert. Ich bin Jan Holthaus und ich wünsche euch noch einen schönen Abend. Tschüss, macht's gut.

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2: Es ist 18 Uhr und ihr hört den Jungen Kulturkanal. Heute Abend mit mir, Lilian. Und der Song, mit dem wir heute starten, ist eigentlich ursprünglich gar kein richtiger Jazz-Song. My Favorite Things wurde eigentlich für ein Broadway-Musical geschrieben. Und später wurde er dann aber von vielen JazzmusikerInnen aufgenommen. Jahrzehnte danach hat sogar Ariana Grande noch die Melodie in ihrem Song Seven Rings verwendet. Und wir hören jetzt hier die Version, durch die er im Jazz bekannt wurde. Hier ist John Coltrane mit My Favorite Things.

0: John Coltrane mit dem Jazzstandard My Favorite Things. Und um Songs wie diesen geht es heute in dieser Sendung. Also um Jazzstandards. Das sind Songs, die über Generationen immer wieder gespielt werden und irgendwann zu so einem gemeinsamen Repertoire von JazzmusikerInnen geworden sind. Und wir schauen uns an, wo diese Songs eigentlich herkommen, warum sich manche davon seit fast 100 Jahren halten und warum JazzmusikerInnen immer wieder etwas Neues daraus machen. Und My Favorite Things ist dafür schon ein ziemlich gutes Beispiel. Denn wie gerade schon gesagt, geschrieben hat John Coltrane den Song gar nicht selber. Der kommt ursprünglich aus dem Broadway-Musical The Sound of Music von Rodgers und Hammerstein. Und wir hören jetzt, wie der Song My Favorite Thing im Jahr 1959 geklungen hat. Zum ersten Mal interpretiert hat ihn damals die Schauspielerin Julie Andrews.
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viele der Songs, die wir heute als Jazz-Standards kennen, waren damals einfach die Pop-Songs ihrer Zeit. Die kamen aus Broadway-Musicals, aus Operetten oder aus Hollywood-Filmen. Und weil diese Shows und Filme so unglaublich populär waren zu der Zeit, waren natürlich auch die Songs überall zu hören. Und irgendwann haben dann auch Swing- und Jazz-Bands angefangen, diese bekannten Songs zu spielen und ihre eigenen Versionen daraus zu machen. Und so weit weg vom Jazz waren die Songs aber sowieso nicht. Viele der KomponistInnen waren selbst schon stark vom Jazz beeinflusst. Einer davon war George Gershwin. Der hat für den Broadway geschrieben und von ihm kommen wirklich einige Songs, die heute als Jazz-Standards bekannt sind. I Got Rhythm, Embraceable You, Someone to Watch Over Me und wahrscheinlich einer der bekanntesten, Summertime. Den hat Gershwin ursprünglich für die Operette Porgy und Bess geschrieben. Wir hören die erste veröffentlichte Aufnahme, interpretiert von der Opernsängerin Helen Jepsen aus dem Jahr 1935.

Summertime von George Gershwin war das, interpretiert von der Opernsängerin Helen Jepsen. Hinter Songs wie diesem steckte damals ein riesiges Business. Nur hat es noch ein bisschen anders funktioniert als heute. Mit Songwriting allein konnte man damals richtig viel Geld verdienen. Man musste die Songs auch nicht selbst singen oder aufnehmen, es wurde vor allem die Noten verkauft. Der Song selbst war also das Produkt und je mehr Leute ihn gespielt haben und gesungen haben, desto besser. Ein Zentrum von diesem Business war New York. Rund um die 28th Street saßen so viele Musikverlage und Songwriter, dass die Gegend irgendwann einen eigenen Namen bekommen hat, nämlich Tin Pan Alley. Der Name soll daher kommen, dass aus den ganzen Büros ständig gleichzeitig Klaviere zu hören waren und wenn man dann draußen auf der Straße lang ging, soll das geklungen haben, als würde jemand auf Blechpfannen, also Tin Pans, wild rumhämmern. Da wurde also wirklich Musik am Fließband geschrieben und ziemlich offensiv versucht, daraus den nächsten Hit zu machen. Und Ain't Misbehavin' von Fats Waller ist ein ganz gutes Beispiel dafür, wie schnell so ein Song dann weitergetragen wurde. Der kam 1929 raus und wurde noch im selben Jahr von ganz verschiedenen Musikern aufgenommen, unter anderem auch von Louis Armstrong. Und genau so sind viele dieser Songs dann natürlich auch im Jazz gelandet und immer wieder neu interpretiert worden. Wir hören Ain't Misbehavin' jetzt in einer Version von Sarah Vaughan aus dem Jahr 1950.

Sarah Vaughan mit Ain't Misbehavin', ursprünglich von Fats Waller. Dass JazzmusikerInnen damals angefangen haben, diese bekannten Songs von Broadway und aus der Popularmusik zu spielen, hatte auch einen ziemlich großen Vorteil. Die Melodien waren sowieso schon überall bekannt und weil immer wieder dieselben Songs aufgegriffen wurden, hat sich daraus mit der Zeit so ein gemeinsames Repertoire entwickelt. Und das kannten JazzmusikerInnen einfach. Und das heißt, bei einer Jam-Session können 4 Leute auf der Bühne stehen, die vorher noch nie zusammengespielt haben. Einer sagt einen Songtitel, vielleicht noch die Tonart, zählt ein und alle können sofort losspielen. Weil man eben eine Melodie, eine Akkordfolge und eine feste Form hatte, die alle kennen und an der sich alle orientieren können. Und meistens wird erst einmal die Melodie gespielt und danach über diese Form improvisiert. Und ab da ist dann ziemlich viel offen. Die Melodie kann verändert werden, jeder improvisiert irgendwie anders und so kann derselbe Song, je nachdem wer ihn gerade spielt, komplett anders klingen. Das ist wahrscheinlich auch ein Grund, warum manche Standards seit Jahrzehnten gespielt werden und trotzdem nicht wirklich langweilig werden. Autumn Leaves ist da so ein Beispiel. Den hat man im Jazz wirklich schon 1000-mal gehört, aber man kann eben jedes Mal etwas anderes daraus machen. Ursprünglich war der Song ein französisches Chanson. Les Feuilles Mortes hieß der und wurde komponiert von Joseph Cosma. Einer der bekanntesten gesungenen Versionen von Autumn Leaves stammt von Nat King Cole und die bleibt dann noch ziemlich nah an der ursprünglichen Melodie.

Nat King Cole mit Autumn Leaves. Da hört man die Melodie noch ziemlich klar und bekommt erstmal eine ganz gute Vorstellung davon, wie dieser Song ursprünglich klingt. Und jetzt hören wir genau dasselbe Stück noch einmal, diesmal interpretiert von dem Ahmed Jamal Trio. Und in dieser Version wird mit dem Song schon deutlich freier umgegangen. Ahmed Jamal spielt viel mit Pausen, mit Tempo und Dynamik und die Melodie taucht immer wieder in veränderter Form auf. Das Grundgerüst bleibt also dasselbe, aber was daraus entsteht, klingt teilweise wie ein komplett anderer Song.

das Ahmed Jamal Trio mit ihrer Interpretation von dem Jazzstandard Autumn Leaves. Aber wer entscheidet eigentlich, welche Songs zu diesem gemeinsamen Repertoire gehören? Weil eine offizielle Liste mit Jazzstandards gibt es ja nicht so wirklich. Eine ziemlich wichtige Rolle hat dabei aber ein Buch gespielt, das erstmal komplett illegal war. Mitte der 70er Jahre haben zwei Musikstudenten am Berklee College in Boston angefangen, eine Sammlung mit Songs zusammenzustellen, die sie selbst zum Spielen gebraucht haben. Das Ganze wurde dann kopiert und unter der Hand weitergegeben. Aber die Rechte an den Songs hatten sie nicht und Lizenzgebühren haben sie auch nicht gezahlt. Das Buch war aber einfach ziemlich praktisch und hat sich deshalb immer weiter verbreitet. Es wurde dann das Real Book genannt und irgendwann von JazzmusikerInnen auf der ganzen Welt benutzt und auch viel im Musikunterricht eingesetzt. Das Buch hat damit nicht nur gesammelt, welche Standards sowieso schon gespielt wurden, auch etwas vielleicht unbekanntere Songs wurden darin aufgenommen und haben sich dadurch erst zum Jazzstandard etabliert.

Paul Desmond mit Black Orpheus. Der Song stammt ursprünglich aus Brasilien und er gehört zu einer ganzen Reihe von Bossa Nova-Stücken, die vor allem in den 60ern ihren Weg ins Jazz-Standard-Repertoire gefunden haben. Das Repertoire war also nie komplett abgeschlossen. Es kamen immer wieder neue Stücke und Einflüsse dazu. Und natürlich mussten Jazzmusikerinnen auch nicht immer irgendwo anders nach Songs suchen. Einige der bekanntesten Standards wurde direkt von ihnen selbst geschrieben. Einer davon ist das Stück Round Midnight von Thelonious Monk.

Around Midnight von Thelonious Monk war das. Und tatsächlich wurde auch diese Eigenkomposition von Monk nicht durch ihn selbst richtig bekannt, wie das bei Jazzstandards eben öfters passiert. Es war Miles Davis, der den Song richtig bekannt gemacht hat. Der junge Miles Davis hat Monk damals nämlich oft beim Spielen zugehört und wollte von ihm lernen. Gerade an Round Midnight hat er sich ziemlich lange abgearbeitet und er hat Monk den Song immer wieder vorgespielt und gefragt, ob ihn jetzt endlich richtig spielt. Und Monk war aber einfach lange nicht so richtig zufrieden. Beim Newport Jazz Festival 1955 hat Miles Davis dann den Song aufgeführt und seine ganz eigene Version davon gemacht. Und die hat dann vor allem dazu beigetragen, dass Round Midnight zu einem der bekanntesten Jazzstandards überhaupt wurde. Und auch für Miles Davis selbst war dieser Auftritt ein ziemlich wichtiger Moment in seiner Karriere. Und das zeigt eigentlich ganz gut, wie diese Songs als Jazzstandards weiterleben. Jeder bedient sich daran und macht wieder etwas Eigenes daraus. Deshalb hören wir jetzt Round Midnight nochmal, diesmal in der Version von Miles Davis.

Miles Davis mit Around Midnight. Es ging hier jetzt sehr viel über Songs, die teilweise fast schon 100 Jahre alt sind. Und da liegt natürlich die Frage nahe, ob heute überhaupt noch neue Jazzstandards entstehen. Und so einfach lässt sich das gar nicht beantworten, weil ob ein Song wirklich zum Standard wird, merkt man eigentlich erst mit der Zeit, wenn immer mehr Musiker in ihn spielen und er irgendwann einfach Teil dieses gemeinsamen Repertoires wird. Was aber definitiv nicht verschwunden ist, ist, dass sich JazzmusikerInnen immer wieder Songs aus der Popmusik nehmen und etwas Eigenes daraus machen. Brad Meldow macht das zum Beispiel schon seit Jahren. Einer dieser Songs ist Blackbird von den Beatles.

Brad Meldow mit seiner Version von Blackbird. Dass Popsongs irgendwann tatsächlich Teil dieses gemeinsamen Standardrepertoires werden, passiert eher langsam. Und gleichzeitig werden im Jazz bis heute immer noch Songs von jungen MusikerInnen gespielt, die schon vor Generationen gespielt wurden. Deshalb gehen wir zum Ende der Sendung noch einmal zurück zum Broadway. I Didn't Know What Time It Was wurde in den 30er Jahren von Rodgers und Hart für das Musical Too Many Girls geschrieben. Und wir hören den Song hier in einer modernen Version von Cecil McLaurin-Salvent. Und das war's damit auch von mir für heute und diesem kleinen Ausflug in die Welt der Jazzstandards. Macht's gut und bis bald.

0: Karlsruhe School of Education.
1: Ich nehme schon auf.
2: Ach so. Und wie steigen wir jetzt ein?
1: Hallo, ihr Grundschulmausis.
2: Und Sack 1, Sack 2 Atzen.
1: Herzlich willkommen bei unserem Podcast.
2: Schön, dass ihr uns gefunden habt.
3: Fun Fact Nummer 5.
2: Und wer sind wir eigentlich?
1: Ich bin Stefanie und studiere an der PH Karlsruhe Grundschullehramt mit den Fächern Mathe und Alltagskultur und Gesundheit als Bereich vom Sachunterricht.
2: Und ich heiße Anouk und ich studiere am KIT Deutsch und Philosophie Ethik auf Gymnasiallehramt.
1: Und was uns beide hier zusammenbringt, ist eine gemeinsame Exkursion nach Zagreb, die wir über die Karlsruhe School of Education machen durften, also über die KSE.
2: Und genau darüber tauschen wir uns heute so ein bisschen aus.
1: Genau, wir gehen rein.
2: Ja, wir hatten eine sehr volle Woche mit sehr viel Programm.
1: Das stimmt.
2: Aber es war richtig, richtig toll. Also was mir besonders gut gefallen hat, waren die ganzen Hospitationen an den Grundschulen, Gymnasium, in Zagreb, auch in Čakovec.
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2: Ja, Fun Fact, ich studiere Deutsch. Es heißt Gymnasien wegen Plural. Sorry.
1: Und an der deutschen Schule?
2: Ja, an der deutschen Schule. Es war richtig toll.
1: Total. Und wir durften noch nicht nur hospitieren, sondern auch einmal selber unterrichten. Das heißt, wir hatten am Montag direkt eine Hospitation in einer Klasse und dann in der haben wir dann am Donnerstag selber Unterricht gehalten. Und da das ja Kinder waren, die noch Deutsch lernen, haben wir mit den kroatischen Studierenden zusammen gearbeitet und zusammen geplant. Das war auch total cool, weil wir dann einen Tag hatten, wo wir uns in einem Café getroffen haben, also die Refis, die mit dabei waren und wir Studis von der KSE, also bestehend aus KIT und PH.
2: Das fand ich super bereichernd, einfach mal bei diesem Planungsprozess so international auch so dabei zu sein irgendwie. Ich fand das richtig, richtig schön. Also dadurch haben wir halt eben dieses kroatische Schulsystem so ein bisschen kennenlernen können. Auch eben Deutsch als Fremdsprachenunterricht, was da so die Schwierigkeiten sind und die Herausforderungen. Und das haben wir vor allem an der Deutschen Internationalen Schule in Zagreb kennengelernt, die wir gerade erwähnt haben. Das ist nämlich ein Eurocampus. Und da treffen viele verschiedene Sprachen aufeinander, also eben auch Deutsch, Französisch, Englisch, Kroatisch. Und wie eben diese Sprachen miteinander auf diesem einen Campus miteinander so harmoniert haben. Es war einfach richtig schön zu sehen.
1: Total. Und wir waren auch super inspiriert von dem Schulleiter dort. Also der hat uns auch wirklich ein bisschen Motivation gemacht, das wirklich auch im Ausland vielleicht selber auszuprobieren.
2: Ja, und ich muss sagen, ich kann mir das schon gut vorstellen.
1: Ja, das denke ich auch. Mal gucken, wo die Wege führen.
2: Also auf jeden Fall eine schöne Option, die wir da kennengelernt haben. Was auch sehr interessant war, war der Besuch am Goethe-Institut in Kroatien. Magst du mal eine Hypothese aufstellen, wie viele Goethe-Institute es auf dieser Welt gibt?
1: Boah, schwere Frage. Ich denke nicht, dass es die in allen Ländern gibt. Ich würde mal so sagen, vielleicht hat es so 100 Goethe-Institute, maybe.
2: Ja, fast. Es sind genau 151.
1: Ach, krass.
2: In 98 Ländern. Also damit lagst du richtig. Okay. Nicht in jedem Land gibt es, aber in 98. Genau, aber schon
1: sehr
2: relativ
1: cool.
2: Viel. Stark.
1: Gute Hypothese, würde ich sagen.
2: Auf jeden Fall. Und da durften wir an den Blitzgesprächen teilnehmen.
1: Blitzgespräche fand ich auch richtig, richtig cool. Da war ich total der Fan von oder bin's noch. Das ist ein Konzept, dass man sich in einem bestimmten Rhythmus eben anmelden kann für ein Blitzgespräch. Und dann ist das eine Veranstaltung, wo sich so 5 ReferentInnen oder so treffen, die circa 5 Minuten über ein Thema sprechen, was sie sich ausgesucht haben. Das heißt, wir sind von Aussprache von der deutschen Sprache zu Umweltproblematiken und natürlich hin zur KSE. Die wurde auch kurz vorgestellt von uns. Also war total cool und vor allem sich dann danach darüber auszutauschen.
2: Ja. Also einfach diese Ambitionen von den Menschen dort zu sehen, die Deutsch lernen wollen, aus welchen Gründen die Deutsch lernen wollen und was ihnen an der Sprache so gut gefällt. Das war total interessant, sich mit denen nach diesen Blitzgesprächen irgendwie zu unterhalten. Das fand ich richtig, richtig toll.
1: Und natürlich auch bei Snacks und Getränken.
2: Ja, das sowieso.
1: Gab es immer.
2: Ja, egal, Snacks waren immer dabei.
1: Ja.
2: Also
1: sehr
2: verhungert
1: begeistert.
2: Konnte man nicht.
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1: Wir sitzen hier gerade übrigens und essen während unserer Podcast-Aufnahme Eis aus Eisbechern, die wir in Zagreb gekauft haben. Total cool, ich finde die richtig süß. Tolle Gastfreundschaft.
2: Auf jeden Fall. Also die Gastfreundschaft war wirklich herausragend. Das hat mir auch sehr, sehr gut gefallen. Und da dürfen wir auch nicht vergessen, unser letzter Abend in Zagreb. Das war toll. Da waren wir Karaoke singen mit den kroatischen Studierenden. Das hat schon sehr viel Spaß gemacht. Einfach nochmal diese Internationalität, dieser Austausch nochmal so richtig präsent war, weil man wirklich gemerkt hat, wir sind alle so auf demselben Level, selber Alter, selber Interesse. Wir sind alle Lehrämtler, die es auch mal
1: Spaß haben wollen.
3: Unser Senf dazu.
1: Wir haben während unserer Exkursionswoche ja auch das kroatische Schulsystem ein bisschen kennengelernt. Und uns sind da einige Unterschiede aufgefallen zum Deutschen. Der größte für uns war auf jeden Fall, dass die Grundschule 8 Jahre geht und nicht nur 4 wie bei uns in Deutschland oder halt in Berlin-Brandenburg auch mal 6 Jahre.
2: Ja, genau. Total. Und
1: das war auch voll schön dann eigentlich zu sehen in den Grundschulen, in denen wir waren, dass da die Erstklässler und die Achtklässlerinnen irgendwie alle so zusammen unterwegs waren. Und wir haben auch von einem Physiklehrer ein paar Projekte gezeigt bekommen, die Fächer und eben auch klassenübergreifend waren, wo unsere Grundschulklassen eben auch mit der 6., 7., 8. zusammengearbeitet haben.
2: Ja, das finde ich auch total schön zu sehen. Also einmal dieses zusammen auf dem Schulhof miteinander ein bisschen abhängen und auch die Projekte, dieses klassenübergreifende.
1: Ja, ich glaube, das ist
2: total, das fördert ja total diese Schulgemeinschaft und das könnte man eigentlich schon so ein bisschen nach Deutschland rüberbringen. Und selbst wenn es hier auf einem Gymnasium mit einer 5. und 10. wäre, ich glaube, das wäre total schön. Was ich auch lustig finde, ist, dass tatsächlich nur die Schulpflicht für die Grundschule besteht. Ja. Also, dass die Schulpflicht wirklich nur diese 8 Jahre sind und nach der Grundschule man dann auswählen kann, ob man weitermachen möchte oder nicht. Das ist ja in Deutschland nicht der Fall. Also, das sind ja, ist ja 9 Jahre Schulpflicht, 8 oder 9 Jahre, je nachdem. Und das ist eigentlich auch so ein Hauptunterschied noch.
1: Ja, und danach wählen die in Kroatien eben, ob sie auf einen Beruf, auf eine Kunstschule oder auf ein Gymnasium gehen wollen.
2: Genau, also in der Exkursion haben wir jetzt nur Grundschule und Gymnasium kennengelernt als Varianten. Was auch ein Unterschied ist, ist, wie die Bildung und wie die Schulsysteme hier in Kroatien geregelt werden. Und zwar ist alles zentral geregelt durch das Bildungsministerium in Zagreb. Das ist ja auch hier in Deutschland ganz anders, weil das ja je nach Bundesland immer unterschiedlich ist.
1: Du musst ja auch immer nach deinem Bildungsplan gucken, der je nachdem gilt und so.
2: Ja, total.
1: Immer eine Umstellung.
2: Total. Also das ist ja auch so ein Ding, dass hier immer in Deutschland ein bisschen diskutiert wird. Soll man das mal vereinheitlichen, soll man das nicht machen? Und das in Kroatien eben dieser zentrale.
1: Aber hat natürlich auch die Vorteile, dass sich die Bundesländer selber auf ihre Region ein bisschen
2: total
1: anpassen können. Also ich finde das
2: auf jeden Fall
1: Vor- und Nachteile. Ich weiß selber auch nicht, was ich persönlich besser finden würde.
2: Ja, überhaupt auch nicht, tatsächlich.
1: Genau, und Noten sind da ja auch anders. Also ja, genau umgekehrt wie bei uns in Deutschland. Da gibt's die 5 als beste Note und die 1 als schlechteste Note.
2: Ja.
1: Und wenn wir uns ja auch mit Kindern oder Lehrkräften dort unterhalten haben und welche Noten die damals hatten,
2: das
1: waren wir auch
2: lustig.
1: Erst so mit, da hatte ich dann eine 5 und wir so, okay. Und dann haben sie unsere Reaktion gemerkt, dass wir noch nicht wussten, dass die 5 eben die beste Note ist.
2: Eben, denen war schon klar, dass wir das andersrum haben in Deutschland, also vor allem auch Deutschlehrkräfte. Aber es war dann trotzdem kurz lustig zu sehen, diese kurze Konfusion bei uns.
1: Allein das Umdenken dann irgendwie kurz so,
2: ja,
1: das ist dann doch gut.
2: Genau. Also was auch ein ganz großer Fokus in Kroatien ist, das sind die Fremdsprachen. Und zwar geht der Fremdsprachenunterricht verpflichtend schon in Klasse 1 los. Bei uns erst so in Klasse 3 oder 4.
1: Genau.
2: Und dann haben wir uns auch genauer dort angeschaut, also vor allem eben Deutsch als Fremdsprache, weil der da teilweise auch schon in der 1. oder 2. Klasse losgeht, also auch schon relativ früh.
1: Ja. Und ich finde, man merkt allein, dass es von der 1. Klasse aus verpflichtend ist, dass es schon einen viel höheren Stellenwert hat, die Fremdsprache an sich zu lernen.
2: Ja, wie wir schon gesagt haben, war Deutsch als Fremdsprache ein sehr wichtiger Beobachtungspunkt auch für uns bei der Exkursion. Und da haben wir ein paar Lehrkräfte befragt, woher sie die Motivation genommen haben, Deutsch zu studieren einerseits und Deutsch auch zu unterrichten.
4: Deutsch war seit immer mein Lieblingsfach und ich war ziemlich gut in Deutsch. Und seit immer wollte ich in der Schule arbeiten, denn diesen Beruf, diese Arbeit finde ich sehr kreativ und ich mag es, unter Jugendlichen zu sein.
5: Wie ich dazu gekommen bin, schon als Kind habe ich davon geträumt, Lehrerin zu werden.
1: Ja.
5: Ich mag eigentlich alle Fremdsprachen. Mhm. Und Englisch ist sowieso überall.
1: Ja.
5: Und ich habe eigentlich nicht Englisch in der Schule gelernt, sondern nur Russisch und schon auch in der Grundschule Russisch und Deutsch, denn ich komme aus der Zeiten von Ex-Jugoslawien. Ja. Also in 70er Jahren war das normal. Also die Schüler waren damals mit dem Russischen belohnt, dass man so klug war und zwei Sprachen, also Deutsch und Russisch zu lernen.
1: Ja.
5: Kein Englisch also für mich, aber ich habe trotzdem Englisch gelernt im Leben.
1: Ja.
5: Und dann noch Italienisch dazu und ein bisschen Spanisch, wunderbar.
1: Wow.
5: Aber Deutsch möchte ich nicht nur wegen der Sprache lernen, sondern auch wegen der Literatur. Ich mag so sehr die deutsche Literatur.
1: Uns hat aber natürlich auch interessiert, warum sich die Schüler und Schülerinnen für Deutsch als Fremdsprache entscheiden und haben uns ein bisschen umgehört und ganz oft die intrinsische Motivation genannt bekommen, also das Interesse an der Sprache selbst, mit der sie sich beschäftigen.
2: Da haben wir auch mit ein paar Deutschlernenden aus dem Goethe-Institut geredet, die bei den FITS-Gesprächen, die wir eben erwähnt haben, teilgenommen haben. Und die haben eben sehr oft gesagt, dass sie einfach eigenes Interesse haben, dass sie das auch aus der Schule mitbekommen haben und dass sie auch großes Interesse an der deutschen Literatur haben.
1: Voll. Und das ist jetzt auch gerade schon die Motivation durch die Schule angesprochen. Die Lehrkräfte selbst werben natürlich auch für ihr Fach Deutsch und das ist auch ein Grund, warum sich dann SchülerInnen dafür entscheiden. Ganz oft haben wir aber auch gehört, dass das Elternhaus es gerne hätte, dass Deutsch gemacht wird oder gewählt wird, was mit den geschichtlichen Hintergründen zusammenhängt, dass Deutsch einfach in Kroatien eine sehr angesehene Sprache ist, beziehungsweise auf jeden Fall war, vor allem durch die Gastarbeit zwischen Kroatien und Deutschland.
2: Da habe ich tatsächlich ein interessantes Gegenbeispiel von einer Lehrperson, mit der ich auch darüber geredet habe. Und zwar hat ihr Großvater ausdrücklich seinen Kindern verboten, Deutsch zu lernen, weil er diese Vergangenheit eben nicht mehr in der Familie haben wollte. Aber sie hat dieses Interesse an der deutschen Sprache eben wieder so ein bisschen aufleben lassen und hat dann auch wieder selber Germanistik studiert. Das finde ich auch total krass.
1: Ja, ist ein sehr spannendes Beispiel auf jeden Fall. Und wir sind mal gespannt, wie sich's weiterentwickelt mit Deutsch dort. Weil was uns ja auch rückgemeldet wurde oder erzählt wurde, ist, dass die Anmeldezahlen für Deutsch als Fremdsprache deutlich zurückgegangen sind in den letzten Jahren. Was vielleicht auch einfach mit der Generation und der geschichtlichen Vergangenheit zu tun hat.
2: Also ja, wir warten mal ab. Auf jeden Fall. Und ich meine, Deutsch lernen ist ja auch so mit ein bisschen Herausforderungen und Schwierigkeiten verbunden. Und da haben wir auch mit ein paar Lehrkräften darüber geredet, was so die Hauptschwierigkeiten sein können, vor allem auch bei Schülern und Schülerinnen im Unterricht.
1: Und da hören wir jetzt einfach nochmal rein mit den Interviews.
4: Naja, ich hatte auch eine ähnliche Erfahrung. Ich habe Deutsch als Fremdsprache gelernt, zwar als erste Fremdsprache und eine lange Zeit gab es eine Sprachbarriere. Ich traute mich nicht, was auf Deutsch zu sagen. Ich hatte ständig Eindruck, dass ich einen Fehler mache. Ich kämpfte mit den Adjektivendungen und so weiter. Und ich versuche, meine Schüler dazu zu motivieren, dass man aus den Fehlern lernt, dass man nur sprechen muss und dass man einige Fehler, eigentlich viele Fehler, so unterwegs korrigieren kann.
5: Ich denke, dass viele Schüler ein großes Problem damit haben, dass sie denken, dass Grammatik sehr wichtig ist in der deutschen Sprache und vernachlässigen dabei vielleicht Spaß zu haben und Spaß haben am Sprechen, weil sie sehr auf Grammatik fokussiert sind. Wieso das so ist, könnte ich gar nicht erklären. Sie haben einen anderen Bezug zur Fremdsprache Deutsch als Fremdsprache Englisch. Englisch ist irgendwie leichter, Ihrer Meinung nach, weil Sie öfter damit umgeben sind und da verlieren sie den Spaß am Sprechen. Top 3.
1: Unsere Top 3, die wir aus dieser Reise mitnehmen als Highlights, ist auf dem dritten Platz. Ich denke für uns beide, dass wir in der Karaoke-Bar waren, wo wir uns einfach alle nochmal anders kennengelernt haben, was eine total schöne und coole Zeit war.
2: Ja, auf jeden Fall. Auf Platz 2 haben wir den Besuch der deutschen Schule in Zagreb platziert, weil das war einfach eine richtig schöne Erfahrung, einfach nochmal ein neues Bild von Schulausbildung im Ausland zu bekommen.
1: Total. Und Platz 1, ich denke, da sind wir uns auch einig, ist wirklich diese Gastfreundschaft und wie herzlich wir da aufgenommen wurden und begrüßt wurden und zu jeder Zeit immer Ansprechpartner und Partnerinnen, also ja, AnsprechpartnerInnen hatten. Und dass vor allem alles an Austausch auf Augenhöhe war. Das hat man so krass gemerkt und das war einfach eine wunderschöne Atmosphäre, um zu lernen und sich weiterzuentwickeln. Fun Fact.
2: Vielleicht habt ihr euch schon gefragt, warum wir eigentlich Fun Fact Nummer 5 heißen.
1: Genau, wir heißen so, weil wir ein Social Media Team dabei hatten. Das hat Fun Facts gedreht in der Stadt, immer an verschiedenen Punkten. Und Anouk und ich durften den Fun Fact Nummer 5 aufnehmen. Da haben wir halt gedacht, das ist was, was uns verbindet. Und deshalb fanden wir es einen total schönen Namen für unseren Podcast. Take away.
2: Was wir euch auf jeden Fall mitgeben wollen, ist die Möglichkeit, auch im Ausland unterrichten zu können. Sei es an einer deutschsprachigen Schule oder sei es am Goethe-Institut. Einfach auch, um mal den eigenen Horizont erweitern zu können.
1: Auf jeden Fall, aber auch generell Kooperationen im Ausland auf dem Schirm zu behalten. So wie jetzt zum Beispiel unsere Exkursion, die man dann auch später vielleicht den eigenen Schüler und Schülerinnen näher bringen kann, weil wir jetzt so viel aus dieser einen Woche mitgenommen haben.
2: Und wir hoffen auch, dass ihr so ein bisschen was aus unserem Podcast mitnehmen konntet. Also vielen Dank fürs Zuhören
1: und macht's gut!

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Hallo zusammen und herzlich willkommen zur ersten Ausgabe von Beilagensalat, wo ich euch regelmäßig, unregelmäßig in einstündigen Sets wild durch alle möglichen und unmöglichen Musikgenres führe. Für die erste Woche habe ich euch direkt einen kleinen Exkurs in die Welt des Afrohaus mitgebracht. Afrohaus, das heißt für mich Dachterrasse, Sonne und ein kühles Bierchen.

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